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Dankeschön, dass ich dich hier treffen darf. Dankeschön für deine Gegenwart hier in diesem Programm. Ich wünsche dir einen schönen Tag. Abwarten hier.

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1: Große Schwierigkeiten. Als Libby am nächsten Morgen aufwachte, legte Caleb gerade mehr Holz aufs Feuer. Er kniete sich neben Jordan und rüttelte ihn wach. »Zeit für deinen Schwimmunterricht«, sagte er, als Jordan sich aufsetzte. »Schwimmunterricht?« Als hätte er seine Worte von gestern vergessen, schob er sich näher ans Feuer heran. »Machst du Witze?« »Nö. Irgendwann brauchst du es wahrscheinlich. Zum Beispiel, wenn wir deiner Familie raushelfen.« Libby fröstelte, als sie an das eisige Wasser des Bachs dachte. »Schwimmunterricht im April?« Das graue Licht draußen vor der Höhle sagte ihr, dass die Sonne noch nicht aufgegangen war. »Ich werde dir genug beibringen, um zu überleben«, versprach Caleb Jordan. »Also, schau her.« Caleb hielt seine Hände mit gespreizten Fingern nach vorne. »Wenn du Angst hast und das Wasser so berührst, geht es zwischen deinen Fingern durch. Aber wenn du sie zusammenhältst...« Caleb machte es ihm vor. »Nun öffne deine Arme mit den Handflächen nach außen. Führe dann deine Hände, wie beim Klatschen, zusammen. Halte deine Finger immer zusammen.« Als Jordan seine Finger richtig hielt, berührte Caleb Jordans Rücken. »Lehne dich zurück, wie wenn du im Wasser liegen würdest.« Jordan gehorchte. »Kipp den Kopf nach hinten«, befahl Caleb, »atme tief ein, so dass sich deine Lungen mit Luft füllen.« Jordan setzte sich wieder auf und Caleb fragte, »Alles klar?« Jordan nickte. »Gut«, meinte Caleb. »Wenn du das mal wirklich brauchst, bist du wahrscheinlich gerade in Panik.« Er verlangte, dass Jordan die Schwimmbewegungen mehrmals wiederholte. Jedes Mal kontrollierte Caleb, ob Jordan den Kopf nach hinten kippte und seine Lungen mit Luft füllte. »Und wenn du im Wasser bist, tritt mit den Füßen.« Als das graue Licht stärker wurde, kippte Libby die Erde aus ihren Schuhen. Caleb löschte das Feuer. Lautlos und stets auf der Lauer wegen Hutton und seinen Sklavenfängern wählten sie ihren Weg den Steilhang hinunter. Am Fuß des Hangs folgten sie dem breiten Bach. »Wenn wir in Schwierigkeiten geraten, geht einfach weiter, egal was passiert«, ermahnte Caleb sie. »Egal was passiert«, dachte Libby, ihr graute vor dem Gedanken. Bei jedem Schritt fragte sich Libby, ob Hutton hinter ihnen war. Waren er und seine Männer immer noch auf der Lauer, bereit, sie zu verfolgen? Nach der Nacht am Feuer waren Libbys Schuhe trocken, aber steif. Ihr Rücken schmerzte und ihr ganzer Körper war angeschlagen. Doch irgendwie schaffte sie es, mit den Jungen Schritt zu halten. Häufig schauten sich Caleb und Jordan um und beobachteten ihre Umgebung genau. Hier und da sang Jordan leise. »I got wings, you got wings, all God's children got wings. Ich hab Flügel, du hast Flügel, alle Kinder Gottes haben Flügel.« Diesmal hatte Libby das Gefühl, dass die Worte nur ihr galten. Sie erinnerte sich an den Vers ihrer Mutter. »Fürchte dich nicht, denn ich bin mit dir. Schau nicht ängstlich umher, denn ich bin dein Gott. Ich stärke dich, ja, ich helfe dir.« »Ja, du bist wirklich bei mir, Jesus. Du bist mein Gott.« Als Libby und die Jungen endlich in Red Wing ankamen, mussten sie nach dem Weg fragen, doch dann fanden sie Dr. Sweeney sofort. Als sie ihre Geschichte erzählten, hörte der Arzt aufmerksam zu. »Was hat man für Elsa getan?« fragte er. Caleb erklärte es ihm und der Arzt meinte, »Gut, ich gehe gleich los. Vielleicht ist eure Freundin noch am Leben.« Schnell füllte Dr. Sweeney seinen Arztkoffer mit allem Nötigen. »Bevor ihr etwas esst, sucht unseren Postboten, Onkel Dave Hancock. Heute ist der Wochentag, an dem er normalerweise nach Reed's Landing fährt. Falls er einen Wagen nimmt, könnt ihr vielleicht mitfahren.« Sie konnten mitfahren. Auf dem ganzen Weg zurück nach Reed's Landing fuhren Libby und die Jungen im Wagen und hielten nach Hutton Ausschau. An einer schlammigen Stelle in der Nähe von Bullets Handelsposten zeigte Caleb auf den Boden. Die Hufabdrücke von 3 verschiedenen Pferden waren deutlich zu sehen. »Vielleicht konnte Hutton Pferde auftreiben«, vermutete Caleb. »Heißt das, er ist zu Christina zurückgeritten?«, fragte Libby. Caleb zuckte mit den Schultern, als hätte er dies gern gewusst. »Vielleicht. Vielleicht auch nicht«, meinte er. »Wir werden es bald herausfinden.« Als sie schließlich die Christina erreichten, erspähte Samson sie vom höchsten Deck aus und rannte zur Anlegeplanke herunter. Er wedelte mit dem Schwanz, bis er beinahe abfiel, und hieß sie so willkommen. »Guter Hund«, rief Libby, kniete sich hin und umarmte ihn. Sobald die Jungen den Hund gestreichelt hatten, sprangen sie alle die Treppe zum Texas Deck hinauf. Dort trafen sie auf Dr. Sweeney, der vor Libbys Kajütentür stand. »Elsa ist immer noch sehr krank«, sagte Dr. Sweeney, als er Caleb die Hand schüttelte. »Deine richtige Anweisung, viel Wasser zu trinken, hat sie wahrscheinlich am Leben erhalten.« »Am Leben«, dachte Libby. Das Geschenk des Lebens erschien ihr nun sehr kostbar. Dann eilte Libby zur Kajüte ihres Vaters. Papa saß in seinem großen Schaukelstuhl und schaute aus dem Fenster. Als er Libby sah, sprang er auf. Ein warmes Willkommenslächeln erstrahlte auf seinem Gesicht. Als Papa seine Arme ausbreitete, lief Libby hinein. Sie war noch nie so froh gewesen über seine Umarmung. »Geht's dir gut?«, fragte er. Er hielt sie auf Armeslänge von sich entfernt und blickte ihr prüfend ins Gesicht. Libby schaute ihm in die Augen und nickte. Doch dann bemerkte Papa die Schramme auf ihrer Wange und die Prellungen und Schnittwunden an ihren Armen und Beinen. Gemeinsam setzten sie sich und sie erzählte ihm die ganze Geschichte von Anfang an. »Ist dir nicht übel?«, fragte er schließlich. Libby schüttelte den Kopf. Zuletzt sagte sie, »Papa, ich verstehe es jetzt. Ich verstehe, was du in Bezug auf Gott glaubst. Ich glaube auch an ihn, wie du.« Als Papa sie nochmals in den Arm nahm, sah Libby Tränen in seinen Augen. Eine Träne lief ihm die Wange hinunter. Am folgenden Nachmittag stand Libby auf dem Sturmdeck und wärmte sich an der Sonne. Der 30. April. Vielleicht, nur vielleicht, ist heute der Tag des großen Wettrennens. Vor einem wolkenlosen Himmel stieg der Rauch in Schwaden aus den langen Schornsteinen über ihrem Kopf auf. Von ihrem Ausguck hoch oben auf der Christina aus blickte Libby voller Hoffnung stromaufwärts. Trotzdem wurde sie ein unbehagliches Gefühl nicht los. Beim Hinaufgehen am vergangenen Abend hatte sie auf das Kesseldeck hinuntergeschaut, wo die Passagiere spazieren gingen, und dort den Mann gesichtet, den sie für Ricks hielt. Doch als sie die Treppe hinuntergerast war, war er verschwunden. Seitdem hatte sie sich über ihn Gedanken gemacht. Und über Hutton und seine Sklavenfänger. Sie schienen wie vom Erdboden verschluckt. Seit sie von Red Wing zurückgekommen waren, hatte sie Jordan erst einmal gesehen. Da waren ihr seine Augen aufgefallen. »Er ist immer wachsam«, dachte sie. »Jordan will wissen, wer hinter ihm ist.« Dr. Sweeney möchte Elsa nach Red Wing transportieren, sagte Caleb, als er Libby auf dem Sturmdeck traf. Calebs Gesichtsausdruck verriet ihr, dass auch er wollte, dass Elsa an einem warmen Ort aufgehoben war, mit einem warmen Ofen und allem, was sie zur Genesung brauchte.
2: »Ist es nicht gut zu wissen, dass du Elsa geholfen hast?« fragte Libby sanft. »Dass du Frau Meier gesagt hast, sie solle Elsa viel Wasser geben?«
1: Dann senkte sie die Stimme.
2: »Ich glaube, ich habe Riggs gesehen.«
1: Sie erzählte Caleb davon und fragte, ob er etwas von Hutton wisse. Caleb schüttelte den Kopf.
2: »Er hat diesen Sklavenfängern bestimmt viel Geld versprochen. Die werden nicht einfach so aus unserem Leben verschwinden.«
3: »Einen schönen Nachmittag.«
1: Als Papa sich zu ihnen gesellte, bemerkte Libby den warmen Schein in seinen Augen. Er sah so aufgeregt aus, wie Libby sich fühlte.
3: »Habt ihr gehört?« begann er. »Normalerweise warten nur 10 bis 12 Dampfer darauf, dass das Eis schmilzt. Nun sind es 22. Seit 1844 hat es noch nie so lange gedauert, bis der Lake Pepin befahrbar wurde.«
1: Nur einige Meter voneinander entfernt lagen die Dampfschiffe mit dem Bug zum Hafen und schienen ineinander verkeilt zu sein. Auf der einen Seite der Christina befand sich die War Eagle, auf der anderen die Golden State. Die Christina war bereit loszufahren, sobald das Eis genug geschmolzen war. Direkt bei Reed's Landing hatte sich der Wasserstreifen zwischen Ufer und Eis beträchtlich ausgedehnt. Doch die Eismasse weiter flussaufwärts schien immer noch massiv zu sein. Dann lehnte sich Libby vor.
2: »Ist das eine Öffnung? Ein dunkler Bereich im Eis? Oder bilde ich mir das nur ein?«
1: Noch während sie auf den Fluss zeigte, verbreiterte sich der schmale Riss aus schwarzem Wasser. Caleb grinste.
2: »Genau darauf haben wir gewartet.«
3: »Jetzt geht's los!« Papa eilte davon.
1: Augenblicke später ertönte die Warnglocke dreimal. Sie würden sofort losfahren. Die Luft wurde von Glocken und Pfeifsignalen erfüllt. Lilly brannte darauf, alles zu sehen, und folgte Caleb zum Hauptdeck hinunter. Als er in Richtung Maschinenraum ging, folgte Libby in einigem Abstand. Auf der Golden State und der Christina arbeiteten die Deckhelfer fieberhaft. Als sie die Leinen losmachten, drehte Caleb sich plötzlich um und kam auf Libby zu. Ein Blick hinter Caleb genügte ihr, um zu erraten, warum. Zwei brutal aussehende Jungen standen neben der Tür zum Maschinenraum. Sie kamen Libby bekannt vor. Auf einmal wusste sie, wer sie waren. Die Sklavenfänger. In diesem Augenblick trat einer der Schlägertypen Caleb in den Weg. Der andere sprach ihn an. Libby ballte angstvoll die Fäuste.
2: Caleb ist in großen Schwierigkeiten.
1: Aber da war noch etwas. Ist es nur ein Zufall, fragte sich Libby, oder wissen die Sklavenfänger, dass sie den Zugang zu Jordans Versteck versperren?

0: Renn um dein Leben. Von Panik erfüllt drehte sich Libby zur Treppe um. Wo ist Papa? Ich muss ihn finden. Da sprang Jordan die Treppe herunter. Er stieß beinahe mit Libby zusammen und sie hielt ihn zurück. Was ist los? Fragte sie. Hutton. Jordan zeigte hinter sich. Warte, rief Libby. Ich muss verstecken. Libby war sich sicher, dass er zu seinem Geheimplatz gehen wollte. Das geht nicht, sagte sie. Die Sklavenfänger haben Caleb aufgehalten. Libby spähte um die Ecke. Caleb und einer der Jungen standen immer noch ganz in der Nähe des Maschinenraums und versperrten den Weg zu der Luke, die Libby entdeckt hatte. Wie ein Wachhund war der andere Sklavenfänger vorgerückt und stand neben der Tür zum Frachtraum. Hinter dieser Tür war die zweite Luke zu Jordans Versteck. »Sie haben deinen Geheimplatz abgeriegelt«, warnte Libby. Verzweifelt blickte Jordan zurück die Treppe hinauf. »Hutton ist hinter mir her! Ich bin in der Falle!« In diesem Augenblick blies ein Signalhorn. »Die War Eagle«, flüsterte Jordan. Das Dampfschiff lag auf der anderen Seite des Schiffes, nicht auf der Seite, auf der Caleb und die Sklavenfänger standen. Jordan bückte sich und hielt den Kopf tief. Zwischen Ladung und Passagieren schlich er über das Deck der Christina. Am Rand des Decks sprang Jordan ab und landete auf der War Eagle. Im nächsten Augenblick war er hinter dem Frachtgut verschwunden. Keine Sekunde später kam Hutton die Treppe heruntergelaufen. Um seinen Fragen zu entgehen, eilte Libby davon. »Ich kann jetzt nicht zu Papa gehen. Hutton würde wissen, was ich vorhabe.« Libby versuchte so zu tun, als sei alles in Ordnung, und mischte sich unter die Menschenmenge am Bug. Als die Christina flussaufwärts stampfte, glitt die War Eagle neben sie. Kurz darauf gesellte sich Caleb zu Libby. Er schaute nach vorn, wandte den Passagieren den Rücken zu und sprach mit leiser Stimme. »Hast du gesehen, was passiert ist?« »Schlimmer.« Libby schaute ebenfalls nach vorn. »Hutton war hinter Jordan her.« Dann sind sie also alle zurückgekommen. Sie dachten wohl, sie kämen am weitesten, wenn sie die Christina im Auge behielten. Und damit hatten sie recht. Caleb klang, als spräche er übers Wetter, doch Libby wusste, dass auch er höchst besorgt war. »Und sie sind uns bis jetzt aus dem Weg gegangen«, sagte Libby. »Sie haben wohl gedacht, dass dies ein guter Zeitpunkt war, um Jordan zu fassen.« Libby erzählte Caleb, was geschehen war. »Er ist auf der War Eagle?« fragte Caleb genauso leise. »Ich habe gesehen, wie er sprang. Ich glaube, er ist irgendwo zwischen diesem vielen Frachtgut.« »Und Hutton?« fragte Caleb. »Was ist mit ihm?« »Ich glaube nicht, dass er weiß, wo Jordan hingegangen ist«, meinte Libby. »Was wird Jordan nun tun?«
1: »Vorgeben, ein Deckhelfer zu sein.«
0: »Und arbeiten, als würde er zu War Eagle gehören?«
1: »Das würde ich jedenfalls tun.«
0: »Caleb, denkst du immer darüber nach, was du tun würdest? Planst du immer voraus?«
1: Caleb grinste. »Mit dir an Bord wird es schwierig, vorauszuplanen. Und wir wissen immer noch nicht, ob Riggs hier ist.«
0: Als die Christina den Lake Pepin erreichte, versuchte Libby, alles zu sehen. Es gab zweifellos eine schmale Rinne mit schwarzem Wasser. Drei andere Schaufelraddampfer waren vor ihnen. Als sie weiter in den Lake Pepin stampften, sah Libby riesige Eisbrocken, die sich verschoben und zerbröckelten. Als die Bahn, in die sie hineingefahren waren, breiter wurde, war Libby erleichtert. Bald fuhr die War Eagle an der Hamburg und der Sam Young vorbei. Die Christina blieb dicht hinter der War Eagle und die anderen Dampfer fielen zurück. Libby drehte sich um und beobachtete die Dampfschiffe, die ihnen folgten. Da sie lange in Reed's Landing gewartet hatten, erkannte sie die meisten. Die Golden State holte rasch auf. Als sie die Christina überholte, stöhnte Libby auf.
1: Jetzt sind zwei vor uns. Nur Geduld, meinte Caleb. Das Rennen dauert noch lange. Während Libby und Caleb zuschauten, holte die Golden State die War Eagle langsam ein. Libby versuchte, Calebs Worte im Kopf zu behalten, doch es fiel ihr schwer, noch weiter zu hoffen. Dann trieb eine große Eismasse vorbei, ganz nah am hölzernen Schiffsrumpf der Christina. Das Eis machte Libby unruhig. Um sie herum stießen der Wind und die Strömung gegen die schweren, unebenen Blöcke. Bald verlagerte sich das Eis und füllte langsam die schmale Bahn aus schwarzem Wasser. Riesige Brocken prallten gegen die Christina und erschütterten das ganze Schiff. Libby war froh, dass sich Elsa nicht mehr am Rand des Decks aufhielt. Libbys Unruhe wuchs. Immer mehr Eis prallte auf die Christina. Zudem war der Wind stärker geworden. Libby spürte es im Gesicht. »Das gefällt mir nicht«, bemerkte Caleb. Libby wusste, dass die riesigen Eisbrocken ein Loch in den Rumpf der Christina schlagen konnten. Sind deshalb keine entlaufenen Sklaven im Versteck? Libby wusste nicht, ob die Christina entlaufene Sklaven so weit in den Norden brachten. Doch die erste Fahrt nach St. Paul war besonders gefährlich für alle, die sich im Rumpf unten befanden. Hinter ihnen sah Libby weitere Dampfer in ihrem Kielwasser. Die Galena, die Fall City und ein halbes Dutzend andere. Komm, sagte Caleb, als der Wind noch stärker blies. Wir gehen lieber in die Kajüte deines Papas. Von dort aus sahen sie zu, wie sich das Eis aufzuschichten begann. Ein großer Block schob sich auf den nächsten. Erschrocken beobachtete Libby das sich auftürmende Eis. Kleine Bergspitzen erschienen da und dort auf dem breiten See. Plötzlich wurde das Packeis von einer Windböe erfasst. Dicht hinter der Christina knallte das Eis in die Fall City und trieb den Dampfer gnadenlos auf das Ufer zu. Ihr Rumpf wurde zerdrückt wie eine Eierschale und die Fall City kippte auf eine Seite. Libby blieb vor Schreck der Atem weg. »Was ist mit den Leuten passiert?« »Nichts«, sagte Caleb. Ein Teil des Dampfers ist an Land, aber der Dampfer ist ein völliges Wrack. Sie schauten zu, wie die Passagiere eine Treppe hinaufstiegen. Innerhalb von Minuten verschwand das Hauptdeck der Fall City unter Wasser. Auf den sich neigenden oberen Decks klammerten sich die Leute an alles, was sie über Wasser halten würde, bis sie von jemandem auf dem Land gerettet wurden. Die Christina legte einen Gang zu und versuchte dadurch dem Eis, das sich um sie herum bewegte, zu entkommen. Während der stundenlangen Fahrt durch den Lake Pepin stand Libby zwischen Caleb und Samson in Papas Kajüte. Vor ihnen befanden sich die Golden State und die War Eagle beinahe auf gleicher Höhe. Einmal war sich Libby sicher, dass sie Jordan auf dem Deck der War Eagle arbeiten sah. Bei Wakuta, am oberen Ende des Lake Pepin, gelangte die Christina endlich in sicherere Gewässer. Libby war ganz schwach vor Erleichterung, das Eis hinter sich zu lassen. Inzwischen war die Golden State zurückgefallen, doch Kapitän Lawtons Dampfer, die Galena, hatte unbemerkt aufgeholt. Obwohl die War Eagle die Führung hielt, war ihr die Galena dicht auf den Fersen. »Wir nähern uns Red Wing«, sagte Caleb kurz nach Einbruch der Dunkelheit zu Libby. Gemeinsam gingen sie zu Libbys Kajüte. Dr. Sweeney hatte niemand anders außer Frau Meyer erlaubt, sich Elsa zu nähern. Nun ließ Libby ihre Freundin nur ungern ziehen, ohne sich zu verabschieden. Doch Dr. Sweeney erwartete, dass Libby und Caleb in sicherer Entfernung blieben. Libby schaute zu, wie der Arzt eine Decke zwischen zwei Stangen spannte, um daraus eine tragbare zu machen. Als Elsa gut darauf gebettet war, hoben zwei Deckhelfer die tragbare hoch. »Tschüss, Elsa«, rief Caleb, als die Männer zur Treppe gingen. Elsa hob eine Hand. »Tschüss, Caleb«, Ihr blasses Gesicht erschien beinahe im selben Farbton wie ihr weißblondes Haar. Libby wäre am liebsten nach vorne gestürzt, um Elsa zu umarmen und ihr zu sagen, »Mach's gut und gute Besserung.« Stattdessen rief sie auf Deutsch, »Auf Wiedersehen!« Beim Klang ihrer Stimme versuchte Elsa den Kopf zu heben. Der Schatten eines Lächelns glitt über ihr Gesicht.
0: »Auf Wiedersehen, Libby«, antwortete sie mit schwacher Stimme. »Ich hab dich lieb.«
1: Tränen traten Libby in die Augen.
0: »Und ich hab dich lieb, Elsa.«
1: Dr. Sweeney stieg vor der Tragbahre die Treppe hinunter und drehte sich dann um, um sicherzugehen, dass Elsa unversehrt blieb. Vorsichtig, als transportierten sie Glaswaren, trugen die Deckhelfer Elsa vom Texas-Deck und Sturmdeck zum Kesseldeck und schließlich zum Hauptdeck. Elsas Mutter folgte dicht hinter ihnen. In einiger Entfernung folgten Libby und Caleb. Sobald die Christina in den Hafen von Red Wing einlief, gab Dr. Sweeney Anweisungen. Als die Anlegeplanke ausgefahren wurde, drehte er sich nach Libby und Caleb um. »Elsa wird sich erholen«, sagte er ermutigend. Augenblicke später waren er und Frau Meyer, Elsa und ihre wenigen Habseligkeiten verschwunden. In Windeseile entluden die Deckhelfer alles andere, was für Red Wing bestimmt war. Die Christina legte wieder ab und weiter ging es auf der Wettfahrt nach St. Paul. Über dem Wasser vor Red Wing stieg der Vollmond auf. Libby stand am Bug des Hauptdecks und bewunderte den goldenen Streifen auf dem Fluss. Samson stand neben ihr und wedelte mit seinem großen Schwanz gegen sie. Vor ihnen lagen die War Eagle und die Galena gleich auf. Die Christina war von etwa einem Dutzend anderen Dampfern umgeben. Osborne, der erste Ingenieur, heizte ein. Ein Dampfer nach dem anderen fiel zurück und der Abstand zwischen der Christina und den führenden Dampfschiffen verkleinerte sich.
0: »Wir holen auf«,
1: sagte Libby zu Caleb, als dieser sich neben sie stellte. Als könnte sie die Christina vorantreiben, lehnte sich Libby in den Wind. »Wenn sie nur die War Eagle und die Galena überholen könnten. Wenn nur Papa Erster werden könnte. Schon allein der Ruhm brächte ihm mehr Aufträge ein.« Dann schien sich Libbys sehnlicher Wunsch zu erfüllen. Zwar nicht auf einmal, aber ganz allmählich arbeitete sich die Christina nach vorne. Zentimeter für Zentimeter schob sie sich an der Steuerbordseite der War Eagle vorbei. Als der Bug der Christina mit dem Heck der War Eagle gleich auf war, fiel der Mondschein auf den Boden des Decks hinter dem Frachtraum. Libby packte Caleb am Arm.
0: »Da ist Jordan auf dem Deck.«
1: »Er ist furchtbar nah am Rand«, meinte Caleb.
0: »Wenn der Dampfer einen Ruck macht, hat er ein Problem.«
1: Libby stellte sich auf Zehenspitzen, um möglichst viel zu sehen.
0: »Er und ein Deckhelfer befestigen ein Tau.«
1: Ein lauter Schrei unterbrach Libby.
0: »Ich sehe ihn!«
1: Libby schaute auf. Auf dem Kesseldeck über ihnen stand Hutton an der Reling. Seine wütende Stimme brüllte über das Wasser.
2: »Ich sehe dich, Junge! Ich krieg dich doch noch!«
1: Aufgeschreckt schaute Jordan in Huttons Richtung. Als die War Eagle plötzlich nach vorne schnellte, verlor Jordan das Gleichgewicht. Er wedelte mit den Armen in der Luft, dann stürzte er ins Wasser. Angst ergriff Libbys Herz.
0: »Jordan kann nicht schwimmen!«
2: »Mann über Bord!«
1: wurde auf der War Eagle geschrien.
2: »Mann über Bord!«
1: rief Caleb. Auf beiden Dampfern ertönten schrille Warnglocken, Schaufelräder stoppten. Libby stöhnte.
0: »Nach allem, was geschehen ist, was, wenn Jordan ertrinkt? Was ist dann mit seiner Familie?«
1: Caleb schüttelte den Kopf. Seine Lippen bewegten sich, wie wenn er betete, aber Libby hörte nichts. Denkst du, er kann sich daran erinnern, was du ihm beigebracht hast? Caleb blickte finster drein.
0: Es scheint unmöglich, aber Jordan denkt schnell in Notsituationen.
1: Sekunden später tauchte sein Kopf im Wasser auf. Die Deckhelfer auf der War Eagle ließen in aller Eile ihre Jolle ins Wasser hinunter. Bald hielt das kleine Boot auf Jordan zu.
0: »Sie kommen nie rechtzeitig!«
1: Calebs Stimme war schreckerfüllt. »Sie sind zu weit von ihm entfernt!«
0: Doch der Bug der Christina war näher.
1: In diesem Augenblick dachte Libby an ihren Hund. Neufundländer, gezüchtet, um Männer zu retten, die über Bord gefallen sind.
0: »Samson!« befahl Libby. Sie zeigte auf Jordan. »Hol ihn!«
1: Im nächsten Augenblick sprang der Hund auf eine Kiste. Er sprang mit zusammengehaltenen Vorderpfoten in den Fluss. Als das Wasser um ihn herum aufspritzte, verschwand alles außer Samsons Kopf und Schultern. Samson war als dunkle Gestalt auf dem vom Mond beleuchteten Wasser zu sehen und schwamm direkt auf Jordan zu. Libby reckte sich vor und behielt Jordans Kopf im Blickfeld. Plötzlich verlor sie ihn aus den Augen.
0: »Wo ist er?« schrie sie. »Ich kann Jordan nicht sehen!«
1: Immer noch zielstrebig paddelte Samson weiter. Kurz darauf tauchte Jordan auf. Trotz des eisigen Wassers kippte er den Kopf zurück. Libby konnte in der Dunkelheit gerade noch seinen Kopf und seine Schultern ausmachen.
0: »Er hat's nicht vergessen«, rief sie. »Jordan erinnert sich daran, was du ihm beigebracht hast.«
1: Mit starken, sicheren Ruderschlägen eilten die Deckhelfer der War Eagle auf Jordan zu. Sie näherten sich Jordan allmählich, doch Samson war immer noch näher dran. Die Zeit schien stillzustehen, als Jordans Kopf immer wieder auf- und untertauchte. Gerade bevor Samson ihn erreichte, tauchte Jordan wieder unter. Caleb stöhnte. Dann tauchte Samson ab.
0: »Wo sind Sie?«
1: schrie Libby auf. Kurz darauf erblickte sie Samson. Er hielt Jordans Oberarm und Schulter im Maul und hielt so Jordans Kopf über Wasser. Jordan schlug wie wild um sich und versuchte, gegen Samson anzukämpfen, aber Samson hielt fest. Allmählich schien Jordan zu merken, dass der Hund helfen wollte, und hörte plötzlich auf zu zappeln. Er hielt sich an Samsons Schwanz fest, worauf der Hund zu Christina zurückschwamm. Die Deckhelfer der War Eagle folgten ihnen auf der Jolle, bis sie sich vergewissert hatten, dass Jordan in Sicherheit war. Samson brachte Jordan zu Christina. Als die beiden das Schiff erreicht hatten, rannten Libby und Caleb zu ihnen. Caleb und ein Deckhelfer streckten die Arme aus und konnten Jordan ergreifen. Andere Deckhelfer halfen Samson an Bord. Ein großes Beifallrufen brach los. Ein kurzer Signalton der Christina teilte der War Eagle mit, dass alles in Ordnung war. Kurz darauf nahmen die Schaufelräder und die Motoren der Christina den Betrieb wieder auf. Als Caleb Jordan in den Maschinenraum zog, wo er sich umziehen und aufwärmen konnte, nahm die Christina wieder volle Fahrt auf. Dann dachte Libby an Hutton. Als sie aufblickte, sah sie ihn immer noch an der Reling des Kesseldecks stehen. Der Mondschein, der auf Huttons Gesicht fiel, zeigte Libby, wie wütend er war. Er weiß, dass er Jordan jetzt nicht ergreifen kann. Nicht vor all den Leuten, die wollten, dass er gerettet wurde. Doch eines wusste Libby ganz genau. Hutton wird einen besseren Zeitpunkt abwarten. Der Sieger. Beim Ofen, der von den Deckpassagieren benutzt wurde, rieb Libby Samson mit Tüchern ab.
0: »Guter Hund«, sagte sie ihm immer wieder.
1: Calebs Oma war offensichtlich informiert worden, denn sie brachte ihm einen extra Knochen. Auf dem Hauptdeck traf Libby auf Caleb. Als sorgte er sich nicht mehr als sonst um Jordan, stand er am Bug. Doch Calebs Augen blickten aufmerksam. War Riggs doch irgendwo in der Nähe? Ab und zu schnellte sein Blick zu der Stelle, an der Hutton stand. Als sie sich St. Paul näherten, stand Libby immer noch neben Caleb. Durch den Vollmond war weiterhin eine leuchtende Bahn auf dem Wasser zu sehen. Obwohl es beinahe 2 Uhr morgens war, standen viele Menschen auf Deck, um mitzubekommen, wer die Wettfahrt gewinnen würde. In diesem Augenblick drängte sich ein Mann nah an sie heran. Zu nah. Sein Stock stieß an Libbys zerschundenes Bein. Sie sah, dass der Stock einen goldenen Griff hatte. In den darauffolgenden Augenblicken, in denen sie aufschaute, schlug Libby das Herz bis zum Hals. Der kleine, schlanke Mann neben ihr trug einen teuer aussehenden Mantel. Sein Kastorhut schützte ihn vor der feuchten Nachtluft. Als er sich zu Libby umdrehte, sah sie seine blauen Augen. Statt der erwarteten Kälte und Gemeinheit strahlten sie Freundlichkeit aus. Dann sah Libby den Mund des Mannes. Die Haut über seiner Oberlippe war gerötet, als heilte sie vom Klebstoff, der ein Schnurrbart gehalten hatte. Doch zwischen der Nase und den äußeren Mundwinkeln waren keine bösen Furchen zu sehen. Als Libby Caleb mit dem Ellbogen anstieß, tippte der Mann seinen Hut an.
3: »Entschuldigen Sie, Fräulein«, sagte er, »es tut mir leid, falls ich Ihnen mit meinem Stock wehgetan habe.«
1: Libby lächelte. »Sie haben mir nicht wehgetan.« »Es ist nicht Rix«, dachte sie. Libby drehte sich zu Caleb um. Sie sah ihm an, dass er horchte. Ohne zu sprechen, warteten sie, bis der Mann sich entfernt hatte. »Wir haben so viel Zeit damit verschwendet, Rix zu suchen, dass wir das mit Hutton nicht kapiert haben«, bedauerte Libby. Caleb grinste. »Aber du lernst schnell, Libby.« »Schnell genug, um...« Libby hielt inne. Sie fürchtete, sich weiterzusprechen, solange sie von so vielen Leuten umgeben waren. »Um bei der Untergrundbahn mitzuhelfen«, dachte sie. Doch Caleb wusste, was sie meinte. »Vielleicht«, sagte er. Doch diese Sache beschäftigte Libby immer noch. »Vertraust du mir, Caleb?« Einen Augenblick lang dachte er darüber nach. »Ich denke schon.« »Bin ich nicht mutig genug?« Diesmal antwortete Caleb sofort. »Du bist mehr als genug mutig, Libby. Und du hast deinen Mut von dem, der allein wahren Mut schenken kann.« Tief in ihrem Innern war Libby dankbar. Doch sie verstand noch nicht alles. »Warum willst du denn nicht, dass ich...« Libby brach ab. Sie musste wieder vorsichtig sein. »Dass ich ein Teil der Untergrundbahn werde.« Laut sagte sie, »Warum fürchtest du dich dann davor, es mich versuchen zu lassen?« Im Mondschein wirkten Calebs Augen dunkler als gewöhnlich. Nun waren sie ernst und nicht zu einem Spaß aufgelegt. Er schaute Libby in die Augen und sagte sanft, »Ich habe Angst, dass dir etwas zustößt.« »Das ist alles?« erwiderte Libby. »Nun, das scheint mir genug.« »Mir wird schon nichts geschehen.« Ihre Stimmung hob sich. Libby warf den Kopf zurück und ihre rotbraunen Haare fielen ihr um die Schultern. »Es sei denn, ein Bär will mein Sandwich. Oder ein Eisdamm bricht.« Caleb grinste. »Oder du schnüffelst mitten in der Nacht auf einem Schiff herum.« Er sprach noch leiser. »Wir sind jetzt bereit«, flüsterte er. »Wenn wir den Fluss wieder hinunterfahren, weiß Jordan genau, wie er seiner Familie zur Flucht verhelfen kann. Sein Plan klingt so sicher, wie ein solcher Plan nur sein kann. Und er hat herausgefunden, was du und ich dabei tun können.« »Ich darf mithelfen?« fragte Libby überrascht. Bevor Caleb antworten konnte, kam Jordan von hinten auf sie zu. Er trug wieder trockene Kleidung, Calebs Pullover und wärmste Jacke. Als Jordan zu sprechen versuchte, klapperten seine Zähne. Doch Libby verstand, was er sagen wollte.
3: »Wenn du nicht deinen Hund geschickt hättest, täte ich jetzt die Engel singen hören.
1: Trotz allem, was vorgefallen war, leuchteten Jordans Augen, als wüsste er, dass ein Wunder geschehen war.
3: Libby, ich kann nicht genug danken dir.
1: Du brauchst gar nichts zu sagen, antwortete sie. Vergiss nicht, was du für mich getan hast.
3: Libby erinnerte sich an Calebs Worte, nachdem sie beinahe ertrunken war.
1: Mann, ich bin echt froh, dass du noch unter uns bist, Jordan.
3: Ich auch.
1: Während er noch zitterte, grinste Jordan.
3: Ich kann für meine Leute kein Mose sein, wenn ich nicht kann das Wasser überqueren.
1: In diesem Augenblick hörten sie von weiter flussaufwärts ein Tuten. Kirchenglocken läuteten und eine Kanone wurde abgefeuert.
3: »Das ist der Empfang in St. Paul«, erklärte Caleb.
1: »Ein Kanonenschuss um 2 Uhr nachts?«, fragte Libby. Als sie aufschaute, bemerkte sie, dass ihr Vater zu ihnen gestoßen war.
3: »Hat die Galena gewonnen?«
1: »Von hier sieht es so aus.«
3: »Die War Eagle kann nicht mehr als 15 Minuten dahinter sein. Kapitän Kingman wird Zweiter sein.«
1: Libby war enttäuscht und voller Mitleid mit ihrem Papa.
3: »Wie schön wäre es gewesen, Erster zu sein. Ich wünschte, du hättest gewonnen.«
1: »Keine unnötigen Wünsche«, sagte ihr Papa. Er schaute zu Jordan.
3: »Ein Menschenleben ist mehr wert als eine kostenlose Anlegestelle für eine Saison. Der Kapitän der War Eagle weiß das. Und ich auch.«
1: Papas ehrliche Augen sagten Libby, dass er jedes Wort genauso meinte, wie er es gesagt hatte. Kapitän Norstad wandte sich an Caleb und senkte die Stimme.
3: »Du weißt, was zu tun ist?« warnte er. »Sogar im Minnesota-Territorium.«
1: Libby beendete seinen Satz in Gedanken. »Sogar hier hat Hutton das Recht, Jordan gefangen zu nehmen, ihn in die Sklaverei zurückzuführen.«
3: Caleb nickte.
1: »Sobald wir St. Paul erreichen, Sir.«
3: »Jordan?« fragte Papa.
2: »Ich halte mich an Caleb wie Flöhe auf dem Rücken eines Hundes.«
1: Während sich Papa unauffällig entfernte, schüttelte er hier eine Hand und dort eine. Dann begab er sich in die Nähe der Stelle, an der die Anlegeplanke ausgefahren werden würde.
3: Als die Christina in St. Paul einlief, drängten sich die Passagiere zum Bug. In der Menschenmenge auf dem Dampfer sah Libby, wie Hutton versuchte, zu Jordan zu gelangen. Doch als die Christina die Anlegestelle erreichte, waren Caleb und Jordan bereit. Während Papa mit Passagieren sprach und so Hutton den Weg versperrte, eilten die beiden Jungen die Anlegeplanke hinunter. Sobald sie das Ufer erreicht hatten, begann Caleb zu rennen. Jordan war dicht hinter ihm. Zwischen Frachtgut und Menschen hindurch entwischten sie. Ohne sich von der Stelle zu rühren, wartete Libby und hoffte, nochmals einen Blick auf sie zu erhaschen. Als Caleb den Steilhang über der Anlegestelle hochlief, dachte Libby, dass sie sein blondes Haar im Mondschein sah.
1: Ja, da war er, und Jordan gleich hinter ihm. Dann verschwanden die beiden in der Dunkelheit.
3: »Morgen werde ich mir St. Paul ansehen«, versprach Libby sich selbst.
1: »Und ich werde Caleb sehen.« Sie drehte sich um und lächelte.

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Anna beruhigt sich, nun wartet die Bete in der Hand und fängt an zu lehren.

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0: timme, 30 minuten.
1: Ein herzlicher Gruß und willkommen sei wie alle neue Hörer, die jeden sehr interessante Geschichten hören. Wir wünschen Ihnen viel Freude beim Zuhören. Von Banaya bist du all abgestohlen? Maria und ihre Freundin sind all tiedig abgestohlen. Aber ihr Hort ist traurig, wenn Jesus doch noch leben wird. Für ein paar Tage ist er umtrieb gestorben. Und wenn sie daran dachten, mussten sie heilen. Als die Sonne abgegangen wird, gingen sie nun drauf.
2: Maria, Kate, der Stein ist weich. Du bist ein Engel.
3: Weich ist nicht. Ich wollte jeder in Jesus sehen. Er ist nicht hier. Er lebt.
1: Nun kam in Ernst eine Hoffnung. Sicher, Jesus hat doch gesagt, dass er sterben muss und dass er nur 3 Tage weiter abstunden wird. Wieso hatten sie das bloß vergessen?
3: Kommt her, kick und der steht an, wo er gelegen hat.
1: Alle Bett schickt ihn dann an. 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
3: Gut nur seine Jünger und sagt dann dort.
1: Mit größter Freude und auch forschtem Horten verleiten sei dort Graf. 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Sie sagen ihm, sie können ihm anfuten und hei red mit ernt.
4: Verstünd nicht. Gut sagt der andere dort auch.
1: Und dort deiden sie dann auch wellig.
5: Jesus lebt. Er ist abgestohlen. Dort grof es ladig.
1: Und in der Bibel sagt Jesus zu dir:
6: Ich sehe dich, der den Todes abweicht und dort leben gibt. Wer an mich lebt, wird leben, wann er auch stirbt.
1: Bleibst du dort? Mit dem Ostergruß von den Christen will ich mich von dir bei dir verabschieden. Der Herr ist abgestohlen, er ist wirklich abgestohlen.
7: Ciao, sei schön einfach vom interessanten Geschichtenprogramm. Und wenn du Fragen hast oder Antwort schreiben willst, dann hast du nur diese Adresse: telenines@gmail.com. Und nochmal buchstabieren bitte: telenines@gmail.com.

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3: Wir haben angefangen, darüber nachzudenken, was ein Christ sich so jeden Tag alles antratschen soll, als der Apostel Paulus in der Bibel darüber redet. In Kolosser Kapitel 3, der Vers 12 und wieder, da redet er eine ganze Reihe Sachen an, was man sich so antratschen soll, besonders 5 Sachen. Und wir haben gesehen, dass er zuerst von einem Erbarmen von heute redet, Aber dann

0: 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Und vielleicht fragen wir uns nicht so, ja, was ist dort? Warum sollen wir freundlich sein? Manche Menschen, die leben freundlich sein, dort kann man bloß dann, wenn alle Sachen gut klappen im Leben, wenn man einen sehr schönen Tag gehabt hat. Anders als dort kann man endlich nicht freundlich tätschen. Manche haben ja ein großes Problem damit. Es sieht so, als wenn die Bramsch geboren sind, Bramsch abgewachsen sind und auch Bramsch gestorben wurden. Das ist schön, weil Gott hat uns das Leben gegeben, damit wir uns darüber freuen sollen, nicht damit wir Bramsch durchs Leben gehen. Und wenn wir uns dort angewandt haben, zu anderen Menschen freundlich zu sein, dann wollen wir antworten, dass viele Menschen auch zu uns freundlich sind. Weil es dort ist ansteckend, wenn ich einem anderen Mensch freundlich reise, meistens kommt dann auch ein freundlicher Gruß zurück. Das ist nicht ganz automatisch, aber das tut sich dann doch ziemlich leichter. Wenn wir nun unseren Gesichtsausdruck und unsere Freundlichkeit bloß davon aufhängig machen, ob wir einen schönen Tag gehabt haben oder nicht, dann wollen wir wahrscheinlich jeden Tag Sachen finden, die uns nicht sehr froh stimmen. Aber die Bibel sagt uns, dass wir unseren Frieden, den wir im Herzen haben, und unsere Freundlichkeit andere Menschen gehen, Eva, nicht davon aufhängig zu machen, brücken, was nun gut gerannt ist und was nicht. Die Bibel sagt, wir können alle Zeit freundlich sein zu Menschen. Warum will Gott uns freundlich ist? Gott ist uns gut gesonnen, Gott hat uns geschaffen, Gott hat uns diesen Tag gegeben, Gott hat auch die Probleme gesehen, die an diesem Tag da sind, und er hat versprochen, dass er uns damit helfen wird. Also wir brauchen nicht verzweifeln, wenn die Sachen an einem Tag nicht so rennen, als sie sollen, sondern wir können trotzdem andere Menschen gehen, die freundlich sein. Vielleicht hast du dem einen dem anderen gesagt, na ja, aber wenn wir nicht nur erst freundlich zu sein, ist das dann nicht gehäschelt. Nein, das braucht nicht gehäschelt sein. Gehäschelt ist, wenn wir uns so dünnen, als wenn wir sehr fromm sind, aber in Wirklichkeit dort gar nicht sind. Aber freundlich sein zu anderen Menschen, das meint ganz einfach, ich sei dem anderen an als ein Geschöpf Gottes. Ich sei dem anderen an als meinem Bruder, als meine Schwester, als einem Mensch, dem Gott lebt. Und dort gibt kein Mensch auf dieser Welt, den Gott nicht lebt. Und wenn Gott alle Menschen lebt, wer sind wir, um dort selbst nicht auch zu tun? Also, wenn wir einem anderen Mensch freundlich begegnen, dann wir bloß dort, was Gott auch tut. Aber die andere Sache, was hier auch noch redet, ist die Demut. Viele von uns, wir leben, wir sind demütig, wenn wir den Kopf rauftun, wenn andere Menschen vorbeigehen, oder wenn wir uns nicht pochen mit den Sachen, was wir haben. Und das ist auch gut. Keiner soll sich pochen und sagen, ich habe einen großen Tracker, oder ich habe viel Fei, oder ich habe die schmackste Pier, dem Darb, was immer. Sondern jeder soll damit demütig umgehen. Aber demütig meint nicht bloß, dass wir nicht darüber reden, was wir alles haben und was wir alles kennen, sondern Demut ist das jene Teil von dem, was stolz ist. Das gibt Menschen, die voll wenig davon reden, was sie haben, aber trotzdem an ihrem Herzen sehr stolz sind. Stolz hat im Ruhm, im Christenleben keinen Ruhm. Und wenn wir uns Demut angetragen haben, dann müssen wir uns vorher dem Stolz übertragen. Warum ist das so? Weil die Bibel uns sagt, dass alles, was wir haben, von Gott kommt. Das meint nun nicht bloß all das Geld, oder die Wirtschaft, oder das Auto, oder die Pferd, oder das Vieh, sondern das meint auch das, was wir kennen. Und da sind wir leider vorhin gleich, dass wir uns das selbst alles an die Arbeit haben. Aber wenn wir uns das mal ehrlich überlegen, wir würden ja gar nicht arbeiten können, wenn wir von Gott nicht die Kraft kriegen würden. Ich würde nicht arbeiten können, wenn ich nicht meine Hände habe. Ich würde auch nicht reden können, wenn Gott mir nicht das Müll gegeben hat. Also wenn wir uns das richtig überlegen, ist alles, was wir haben, kommt von Gott. Und alles, was wir tun, das ist letztendlich, weil Gott uns die Möglichkeit dort gegeben hat. Also im Leben von einem Christ hat der Stolz nichts zu sehen. Wir sollen nicht und wir dürfen nicht stolz sein, dass wir irgendwas erreicht haben. Demut meint einfach, dass wir anerkennen, dass alles, was wir haben und alles, was wir kennen, dass es von Gott kommt. Dass Gott der Janse ist, der uns alles gegeben hat. Und ich möchte dir, lieber Freund, von dir mitmachen, dass wir diese Perspektive in unserem Leben haben, dass wir uns umschätzen, dass wir dankbar sind für das, was Gott uns gegeben hat, En einfach sagen, ha, wenn du das nicht willst sein, dass mir das alles gegeben hat, dann wird es wirklich nichts mit mir sein und dann wird es auch wirklich nichts haben. Das ist die wahre Demut. Lass uns von dort Demut antreten, lass uns Freundlichkeit antreten und wir wollen machen, wie anders die Menschen auf uns reagieren.
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Hallo Tanja, wir sind weiter bei unserer gute Nachtgeschichte. Ich werde nun mit Johannes 1, 29 lesen. 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
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Tritt ein, zu kurzer Rast, leg ab den Alltagslast, Sorge und Pein, singe ein freudig Lied, dass dir Herz und Gemüt so froh muss sein. Und ist dein Herz dir wund, er macht es dir gesund, so froh und fromm. Drum, liebes Menschenkind, komm her, tritt ein geschwind, Christ ruft dir zu, komm. 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Mein Heiland, du hast für meine Sinnenschuld alles betult. 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

Einen schönen guten Abend, werte Hörerinnen und Hörer. Willkommen zum Abendjournal am Mittwoch, den 5. August. Für Sie am Mikrofon Bettina Koop. Ich freue mich auf diese Stunde mit Ihnen am Radio. Sie hören die Nachrichten, die lokalen Anzeigen, die aktuellen Devisenkurse und den Wetterüberblick. Zu folgenden Themen gibt es heute besondere Beiträge. Die Kurzsendung Ehe und Familie mit dem ersten Teil zum Thema TBRI, gebracht von Conny Aquino vom Sozialdienst Fernheim. Informationen zu einem Gemeinschaftsseminar von Norman Tövs und einen Bericht zum Thema Erdbeeren. Soweit der Überblick. Ich wünsche eine informative Stunde am Radio.

im Flughafen entschärft worden. Darüber berichtet der ORF. Nach dem nächtlichen Drohnenalarm auf dem Flughafen Leipzig-Halle haben Spezialisten der deutschen Bundespolizei eine Drohne mit einer Sprengvorrichtung entschärft. Nach Angaben des Landeskriminalamtes LKA wurde der Zünder einer noch unbekannten Sprengvorrichtung entfernt. Die Generalstaatsanwaltschaft in Dresden und das polizeiliche Terrorismus- und Extremismusabwehrzentrum übernahmen die Ermittlungen. Sie schließen eine politische Motivation nicht aus. Der Flughafen gehöre laut den Behörden zum Bereich der kritischen Infrastruktur. Nach Angaben des LKA wurde die Drohne mit der Sprengvorrichtung auf der Start- und Landebahn von einem Mitarbeiter des Flughafens gefunden. Ein mutmaßlich zweites unbekanntes Flugobjekt sei mit einem Frachtflugzeug zusammengestoßen, nachdem es wegen der zuvor erfolgten Sperrung der Landebahn wieder durchstartete. Bei der Maschine konnte nach der Landung in Hannover leichte Beschädigungen festgestellt werden, hieß es. Sachsens Innenminister sprach von einem sehr ernsten Sicherheitsvorfall. Costa Rica ist erneut als bester Ort für Rentner nominiert worden. Costa Rica wurde erneut zu den besten Orten der Welt gezählt, an denen Bürger ihren Ruhestand genießen können. Das geht aus einem von der Zeitschrift Forbes erstellten Rankings internationaler Reiseziele für Rentner hervor, auf den sich Latina Press bezieht. Das Ranking analysierte 96 Reiseziele in 24 Ländern auf 5 Kontinenten. Dabei wurden Faktoren berücksichtigt wie Lebenshaltungskosten, Steuern, Qualität und Preis der medizinischen Versorgung, Sicherheit, politische Stabilität und andere. Das mittelamerikanische Land zeichnete sich durch eine Kombination von Merkmalen aus, die seit Jahren ausländische Rentner anziehen. Natur, Ruhe, Zugang zu Dienstleistungen, die Nähe zu Nordamerika und ein weniger hektischer Lebensstil als in vielen US-Amerikanern. Brasilien hat den argentinischen Botschafter wegen Beleidigungen von Milei abgezogen. Wie die Deutsche Welle schreibt, hat Brasilien gestern die Ausweisung des argentinischen Botschafters in Brasilien, Daniel Raimondi, bekannt gegeben. Außerdem hat die brasilianische Regierung beschlossen, keinen brasilianischen Botschafter nach Argentinien zu entsenden, solange die Beleidigungen des argentinischen Präsidenten Javier Milei gegen sein Staatsoberhaupt Luis Ignacio Lula da Silva anhalten. Die diplomatischen Beziehungen zwischen den beiden Ländern werden fortan auf der Ebene von Geschäftsträgern geführt, solange die Angriffe Mileis nicht aufhören. Milei hatte sich während einer Veranstaltung zum Auftakt des Wahlkampfs von Flavio Bolsonaro beleidigend gegenüber Lula da Silva geäußert. Flavio Bolsonaro ist Lulas wichtigster Rivale bei den Wahlen im Oktober. Nordkorea liefert Russland eine Einheit mit ballistischen Raketen für den Einsatz gegen die Ukraine. Darüber schreibt der Spiegel. Die 120 ballistischen Raketen sollen mit etwa 90 nordkoreanischen Soldaten in der westrussischen Region Woronesch stationiert werden. Dies wäre eine Ausweitung der bereits umfassenden militärischen Zusammenarbeit zwischen Russland und Nordkorea. Russland und Nordkorea schlossen 2024 einen gegenseitigen Verteidigungspakt. Nordkorea hat Millionen von Artilleriegranaten für den russischen Kriegseinsatz geliefert. Ukrainischen Angaben zufolge befinden sich zudem etwa 9.500 nordkoreanische Soldaten in der russischen Region Kursk, die an die Ukraine grenzt. Eine Schwachstelle der Ukraine im Krieg gegen Russland ist der Mangel an modernen Flugabwehrsystemen. Russland versucht dies durch den verstärkten Einsatz ballistischer Raketen auszunutzen, die besonders schwer abzufangen sind. Die nordkoreanischen Waffen stellen eine erhebliche Bedrohung für die Ukraine dar, so ein Militärexperte.
angesichts der wachsenden militärischen Aktivitäten Nordkoreas sowie Chinas und Russlands sieht auch Japan dringenden Bedarf für einen weiteren Ausbau seiner Streitkräfte. Japan hat bereits seine Verteidigungsausgaben erhöht, Raketen auf abgelegenen Inseln stationiert und Fähigkeiten für Gegenangriffe aufgebaut. Im April lockerte Tokio zudem seine selbst auferlegten Beschränkungen für Waffenexporte erheblich.

Die Nachrichten aus dem nationalen Bereich. Paraguay behauptet sich weiterhin unter den Ländern mit dem geringsten Länderrisiko in Lateinamerika. Darüber berichtet das Nachrichtenportal ADN Digital. Laut dem aktuellen Bloomberg-Bericht für den Monat Juli verzeichnet Paraguay im regionalen Vergleich erneut eines der geringsten wirtschaftlichen Risiken. Der sogenannte EMBI-Index, der von internationalen Investoren zur Bewertung der Stabilität von Schwellenländern genutzt wird, bescheinigt dem Land ein hohes Vertrauen der Finanzmärkte. Diese hervorragende Platzierung resultiert unter anderem aus der Erlangung des begehrten Investmentgradstatus sowie einer kontrollierten Inflation und einer moderaten Staatsverschuldung. Durch das geringe Länderrisiko profitiert Paraguay von deutlich günstigeren Bedingungen und niedrigeren Kosten bei der Aufnahme von internationalen Krediten. Finanzanalysten betonen jedoch, dass dieser Vorteil langfristig durch strukturelle Reformen im Bereich der Infrastruktur und Korruptionsbekämpfung abgesichert werden muss. Die brasilianische Bundespolizei hat in der Grenzregion einen Schmuggeltunnel aus Paraguay entdeckt. Bei einer Razzia in der Grenzstadt Foz do Iguaçu haben Ermittler einen unterirdischen Gang freigelegt, der zwei Gewerbeimmobilien miteinander verband. Wie Ultima Hora schreibt, wurde nach Erkenntnissen der Behörden der Tunnel von einer kriminellen Organisation genutzt, um illegale Waren zollfrei von Paraguay nach Brasilien zu transportieren. Da der Zugang zum Tunnel komplett zugeschweißt war, musste die Feuerwehr anrücken, um den Ermittlern den Weg unter die Erde freizumachen. Die Bande bot Händlern aus Ciudad del Este logistische Dienste an, um die Waren an den Zollkontrollen vorbeizuschmuggeln und das verdiente Geld anschließend in Immobilien und Scheinfirmen zu waschen. Gegen die Beschuldigten wird nun wegen Geldwäsche, Schmuggel und Bildung einer kriminellen Vereinigung ermittelt. Die Abgeordnetenkammer hat Steuerbefreiungen für internationale Sportgroßveranstaltungen beschlossen. Das Unterhaus hat einer Änderung des Haushaltsgesetzes für das laufende Jahr zugestimmt, die nun dem Präsidenten zur Unterschrift vorliegt. Laut EU sieht die Neuregelung vor, dass Sportkleidung, Schuhe, Ausrüstungen, Pokale, Medaillen und Werbematerialien für international bedeutende Sportevents vollständig von Einfuhrsteuern befreit werden. Zudem dürfen teure Spezialgeräte und Sportapparate, die nach den Wettbewerben wieder ausgeführt werden, komplett zollfrei ins Land geholt werden. Laut dem zuständigen Haushaltsausschuss korrigiert das Gesetz ein Versäumnis im aktuellen Staatsbudget, das zuvor alle steuerlichen Erleichterungen pauschal ausgesetzt hatte. Ziel der Reform ist, Rechtssicherheit für Veranstalter zu schaffen und Paraguay als attraktiven Austragungsort für globale Sportwettkämpfe zu positionieren. Die Staatsanwaltschaft hat 5 Männer wegen eines groß angelegten Cyberbetrugs angeklagt. Wie ABC Color berichtet, wird im Rahmen der Operation Jida Transfronteriza den Beschuldigten vorgeworfen, über 60 Opfer, um insgesamt mehr als 605 Millionen Guaraníes betrogen zu haben. Die Täter lockten die Betroffenen über WhatsApp-Gruppen mit vermeintlichen Kontakten nach Hongkong an und versprachen hohe Gewinne durch Scheininvestitionen in chinesische Handelswaren. Um im System aufzusteigen, mussten die Opfer ständig Geld auf paraguayische Bankkonten überweisen, welches die Betrüger anschließend vollständig in Kryptowährungen umwandelten und an ausländische Hintermänner weiterleiteten. Nach mehreren Razzien im Ort San Ignacio, bei denen die Ermittler auch illegale Waffen und Kryptoguthaben sicherstellten, hat die Staatsanwaltschaft nun Untersuchungshaft für alle 5 Verdächtigen beantragt. Das Paraguay Tech Fest
bringt Start-ups, Finanzinvestoren und staatliche Institutionen für neue Partnerschaften zusammen. Im Rahmen der Nationalen Technologiewoche debattieren die Teilnehmenden über zukunftsweisende Branchen wie die künstliche Intelligenz und die digitale Finanzwirtschaft. Ein weiterer Schwerpunkt liegt auf der Blockchain-Technologie, einer fälschungssicheren digitalen Datenbanktechnologie zur manipulationssicheren Dokumentation von Transaktionen. Laut der Tageszeitung Ultima Hora dient das Treffen in der Hauptstadt dazu, strategische Partnerschaften zu knüpfen und die technologische Entwicklung im Land gezielt voranzutreiben. Zu der Innovationsplattform sind mehr als 20 internationale Delegationen aus 4 Kontinenten angereist, um Kontakte zu knüpfen und ausländisches Kapital für den paraguayischen Digitalmarkt zu gewinnen. Das kostenfreie Event soll die Entwicklungslücke zu den weltweit führenden Technologiemärkten verkürzen und langfristig neue Arbeitsplätze in der Region schaffen. Die Hauptstadt Asunción wird im August Schauplatz einer Konferenz über künstliche Intelligenz. Unter dem Motto Talent im Zeitalter der KI findet am 11. August an der Nationalen Universität die dritte Ausgabe der Fachkonferenz Encuentros 4.0 statt. Wie Mega Cadena informiert, bringt das vom Telekommunikationsunternehmen Personal organisierte Treffen führende Vertreter aus Wirtschaft, Politik und Wissenschaft zusammen, um über die Auswirkungen neuer Technologien auf den Arbeitsmarkt und das Bildungssystem zu diskutieren. Im Mittelpunkt der Fachvorträge steht die Frage, welche digitalen Fähigkeiten künftige Generationen benötigen und wie eine vertrauenswürdige künstliche Intelligenz aufgebaut werden kann. Zu den geladenen Rednern gehören internationale Branchenexperten und der paraguayische Bildungsminister Luis Ramírez. Die kostenfreie Konferenz wird sowohl für Besucher vor Ort als auch per Livestream im Internet angeboten.

Lokale Bekanntgaben. Eine Einladung für die Mitglieder der Kooperative und Assoziation Fernheim. Vom DEC Fernheim werden alle Mitglieder im Auftrag des Verwaltungsrates eingeladen, die strategische Planung von Fernheim kennenzulernen. Themen, die behandelt werden, sind: wie die Betriebe ihre Ziele setzen, welche Ziele angestrebt werden, wie Fortschritte begleitet werden und was in der Kooperative und Assoziation bereits erreicht wurde. Der Informationsabend findet am Donnerstag, den 6. August, in der Aula der Schule Colegio Philadelphia statt und beginnt um 19.30 Uhr. Gezeichnet Stefan Dück vom Verwaltungsrat. Der Sozialdienst Fernheim lädt zum Seminar Herzen verändern ein. Das Seminar wird vom Familiendienst gebracht und baut auf dem bekannten Seminar Wege der Vorzeit auf. Konkret geht es bei diesem Seminar um die Veränderungen des Herzens, um die guten Wege Gottes wirklich zu erleben. Es findet am Freitag, den 21. und Samstag, den 22. August, im Sozialdienst statt. Anmeldungen sind ab sofort möglich, direkt im Sozialdienst oder unter der Kontaktnummer 0981 172 787, gezeichnet Gabor Jans vom Sozialdienst Fernheim.

Das Wetter in Philadelphia. Der Himmel ist bewölkt und die Temperatur beträgt 30 Grad Celsius. Die Höchsttemperatur wurde mit 31 Grad Celsius gemessen und die Tiefsttemperatur betrug 18 Grad Celsius. Die relative Luftfeuchtigkeit liegt bei 60% und der Luftdruck beträgt 1006 Millibar. Der Wind weht aus nordöstlicher Richtung mit einer Geschwindigkeit von 10 Kilometern in der Stunde. Die Höchstgeschwindigkeit des Windes betrug heute 36 Kilometer pro Stunde. Die Wetteraussichten des Nationalen Wetterdienstes für den zentralen Chaco. Der Donnerstagmorgen beginnt mit Temperaturen von 22 Grad Celsius und erreicht ein Tagesmaximum von warmen 36 Grad Celsius. Der Himmel zeigt sich bewölkt und der Wind kommt zunächst aus nördlicher Richtung, später dann aus unterschiedlichen Richtungen.

zu den Wirtschaftsdaten. Der Dollar stand heute im Ankauf auf 5.920 und im Verkauf auf 6.010 Guaraníes. Der kanadische Dollar im Ankauf 3.500 und im Verkauf 5.100 Guaraníes. Der Euro im Ankauf 6.850 und im Verkauf 7.320 Guaraníes. Der Real im Ankauf 1.090 und im Verkauf 1.190 Guaraníes. Und der Peso Argentino 3:5,5 Guaraníes. Der Finanzabteilung Fährenheim gilt unser Dank für die Zustellung dieser Daten.

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Jakobus 1, Vers 21. Darum legt ab alle Unsauberkeit und alle Bosheit und nehmt das Wort an mit Sanftmut, das in euch gepflanzt ist und Kraft hat, eure Seelen selig zu machen.

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1: Dr. Abkarin Purvis erzählte folgende Begebenheit. Sie hörte lautes Gepolter und Geschrei aus dem Schlafzimmer ihrer zwei Söhne. Rasch lief sie schauen und zu ihrem Schreck sah sie ihren ältesten Sohn, eigentlich ein friedliches Kind, mit beiden Händen am Hals seines jüngeren Bruders. Und der Kleine presste mit aller Gewalt ein Spielzeug an seine Brust. Der Älteste schüttelte seinen Bruder und rief dabei, »Jesus sagt, teilen!« Der Spruch an der Wand, »Gesegnet sind die Friedensstifter«, schien sie zu verspotten. Schnell trennte sie die beiden, damit sie den Streit auf eine friedliche Weise lösen konnten. Nachdem wieder Ruhe eingekehrt war, ging sie nach draußen und dachte über das Geschehen nach. Konnte es sein, dass sie ihren Kindern zwar Gottes Worte vermittelt hatte, aber ihnen die Bedeutung dieser Worte und das Wichtigste über Gottes Wesen nicht erklärt hatte? Im Nachhinein erkannte sie, wie viel sie aus dieser Situation gelernt hatte, und sie erinnerte sich immer wieder daran, dass sie ihren Kindern mit ihren Worten und Taten beibringen musste, wie Gott uns dazu berufen hat, zu lieben und zu leben. Diese Erfahrung wurde für sie zu einem Wendepunkt. Sie erkannte, Kinder brauchen mehr als gute Regeln. Sie brauchen Erwachsene, die ihnen zeigen, wie Liebe aussieht. Herzlich willkommen beim Programm Ehe und Familie. Mein Name ist Conny Aquino und ich bin Sozialarbeiterin im Sozialdienst Fernheim. In diesem Monat möchten wir Ihnen eine Methode vorstellen, die genau dort ansetzt. Sie heißt TVRI, vertrauensbasierte relationale Intervention. Vielleicht haben Sie diesen Namen noch nie gehört, aber die Grundidee ist überraschend einfach. Bevor wir das Verhalten verändern können, müssen wir eine Beziehung aufbauen. Die Gründerin ist die bereits erwähnte Dr. Karin Purvis. Sie war Amerikanerin, Ehefrau von einem Pastor und vom Beruf Psychologin. Sie verstarb im Jahr 2016. Einer ihrer prägenden Sätze lauten, wenn du dich mit dem Herzen des Kindes verbindest, ist alles möglich. Das Schöne an TVRI ist, diese Methode beruht nicht nur auf gute Ideen. Sie wurde über viele Jahre wissenschaftlich erforscht und hat sich in der Praxis bewährt. TVRI ist ein Werkzeug, das speziell darauf ausgerichtet ist, gefährdete Kinder und Jugendliche zu unterstützen. Besonders diejenigen, die traumatische Erfahrungen gemacht haben oder aus schwierigen Lebensverhältnissen kommen. Wenn ich Sie heute fragen würde, was braucht ein Kind zuerst, dann würden viele vielleicht antworten, klare Regeln. TVRI setzt einen anderen Schwerpunkt. Er sagt, an erster Stelle steht die Bindung. Erst wenn ein Kind sich sicher und angenommen fühlt, kann es wirklich lernen. Danach kommt das Befähigen, also dem Kind zu helfen, gute Entscheidungen zu treffen, und dann erst folgt die Korrektur. Also verbinden, befähigen, korrigieren. Diese Methode wird in den USA, in Spanien und vielen Ländern Lateinamerikas angewendet. Besonders Pflege- und Adoptivfamilien sowie Waisenhäuser oder Schulen finden darin wertvolle Hilfestellungen. Für TVRI ist die Bindung das Herzstück der Arbeit mit Kindern, die einen traumatischen Hintergrund haben. Das menschliche Herz sehnt sich danach, sich mit anderen zu verbinden und dazuzugehören. Eine der wichtigsten und bedeutendsten menschlichen Verbindungen ist ohne Zweifel die eines Vaters oder einer Mutter mit einem Kind. Aber über dieses Thema werden wir in der nächsten Woche mehr hören. Außerdem betont TVRI, dass wir alle auf einem Lernweg sind, sowohl die Kinder als auch wir Erwachsene, die sie begleiten. Niemand weiß von Anfang an alles. Wir gehen den Weg gemeinsam und sind bereit, dazu zu lernen. Deshalb ist die Haltung wichtig, dass wir alle Lernende sind. In der Erziehung legen wir auf großen Wert auf das Verhalten des Kindes. Es soll sich gut benehmen. Deshalb ist der Schwerpunkt häufig darauf, das Verhalten des Kindes zu korrigieren. Wenn das gelingt, fühlen wir uns als Eltern oder Erziehende bestätigt. Doch oft hat sich das Kind innerlich gar nicht verändert, sondern sich lediglich den Erwartungen angepasst. Tevery fordert uns heraus, diese Denkweise zu ändern. Man kann es sich so vorstellen, dass die Pyramide umgedreht wird und die Bindung zu dem Kind an erster Stelle gestellt wird. Die Beziehung, die Verbindung zu dem Kind ist also die Grundlage. Darauf folgt an zweiter Stelle das Befähigen und an der Spitze steht das Korrigieren oder Disziplinieren. Natürlich wird es Situationen geben, in denen Korrektur notwendig ist. Doch ihr sollte immer eine tragfähige Beziehung vorausgehen. Dann werden solche Momente zu Lerngelegenheiten, die echte Veränderung bewirken können. Viele traditionelle Erziehungsansätze sind bei Kindern mit belastenden oder traumatischen Hintergrund nur begrenzt wirksam. Entweder sind sie strafend und autoritär oder zu freizügig und ohne ein gesundes Maß an Struktur. Die Herausforderung besteht darin, ein gesundes Gleichgewicht zwischen einer liebevollen Zuwendung und strukturierter Führung zu finden. Gerade Kinder mit einer schwierigen und schmerzhaften Vergangenheit brauchen Eltern und Bezugspersonen, die dieses Gleichgewicht leben. So kann echte Bindung entstehen, die Heilung ermöglicht und langfristig tragfähige Beziehungen fördert. In den nächsten Sendungen von Ehe und Familie erfahren Sie mehr über diese Methode und darüber, wie man sie ganz praktisch im Alltag anwenden kann. Vielen Dank.

0: Alljährlich treffen sich in der Kolonie Menno einmal Verantwortungsträger aus der Verwaltung, den Gemeinden und dem Erziehungs- und Bildungswesen zu einem Gemeinschaftsseminar, um gemeinsam über bestimmte Themen nachzudenken, zu lernen und sich auszutauschen. Korrespondenten Lotte Wiens unterhält sich im folgenden Interview mit dem Geschäftsführer der Association Civil Chartitzer Komitee, Norman Tüvs, über die Inhalte des diesjährigen Events.
1: Am Samstag, den 8. August, findet in Menno wieder das bereits traditionelle sogenannte Gemeinschaftsseminar statt. Für die Planung und Durchführung dieses Seminars sind abwechselnd die Gemeinden, die Verwaltung und das Erziehungs- und Bildungswesen verantwortlich. Herr Tövs, in diesem Jahr ist die Verwaltung für die Organisation des Gemeinschaftsseminars verantwortlich. Und Sie als Geschäftsführer der Association Civil tragen dabei einen Großteil der Verantwortung. Wer ist zu dieser Veranstaltung eingeladen und mit wie vielen Personen ungefähr rechnet man?
2: Ja, genau so ist es. Und es ist uns auch jedes Mal eine Genugtuung, so ein Event organisieren zu dürfen. Denn das ist eine wunderbare Gelegenheit, dass wir aus verschiedenen Institutionen und Bereichen in der Kolonie einfach zusammenkommen und gemeinsam über verschiedene Themen nachdenken. So, und in diesem Jahr haben wir wieder diese Gelegenheit, dafür sind wir dankbar und wir hoffen, wir wünschen uns, dass dieser Event auch wieder kann zum Segen sein für die ganze Kolonie, sprich die ganze Charlitzer Verwaltung, die Schulen und aber auch die Gemeinde. Dazu eingeladen sind der Verwaltungsrat der Association Civil und der Kooperative Charlitzer, dann auch der Aufsichtsrat, alle Betriebsleiter beider genannten Institutionen sowie auch die Geschäftsführer und darüber hinaus sind eingeladen alle Dozenten, alle Lehrer von unseren Schulen, Primarschulen und auch Sekundarschulen, beschützende Werkstatt und die Gemeinderäte aller Gemeinden aus der Nordmenno und der Südmenno-Konferenz. So, wir rechnen da mit 350 Personen ungefähr, die an diesem Event teilnehmen werden.
1: Und was steht in diesem Jahr so alles auf dem Programm?
2: In diesem Jahr haben wir gesagt, wir wollen den Samstagvormittag gut ausschöpfen. Wir wollen schon um 8 Uhr beginnen und dann das ganze Programm mit einem Mittagessen abschließen. So, dieses Jahr wollen wir einmal eine Besinnung hören vom Lehrer Florian Dück. Dann wollen wir eine Männergruppe hören, die uns gute Lieder bringen wird. Das sind junge Männer. Die sind ziemlich neu auf der Bühne und diese werden uns mit gutem Liedgut dienen. So, das soll einfach auch als Bereicherung und als Förderung für junge Talente sein oder dazu beitragen. Dann werden wir einen kurzen Bericht hören vom Betriebsleiter Patrick Friesen. Er wird kurz über die Planungen für das 100-jährige Jubiläum informieren. Was ist schon gelaufen? Was sieht man noch vor? Was dann auch bis zum nächsten Jahr stehen könnte oder sollte. Weiter werden wir zwei Vorträge hören, dazwischen eine Pause haben und wie schon gesagt, dann mit einem schönen Mittagessen abschließen.
1: Normalerweise stellt man für diesen Tag ein Rahmenthema. Worum geht es in diesem Jahr inhaltlich und gibt es bestimmte Gründe, warum man sich für dieses Thema entschieden hat?
2: Wir haben für dieses Jahr das Thema gesetzt, Menno im Wandel der Zeit. Und das im Auftakt zum Jubiläum 100. Also wir haben jetzt eben das Jubiläum 99 gefeiert und stehen jetzt vor der Tür für das 100-jährige Jubiläum. Und das, was wir hier tun, das soll einfach auch anregen, nachzudenken und auch im gewissen Sinne uns vorzubereiten für das Jubiläum, das jetzt ansteht und das ist das 100-jährige. So, wir haben, wie schon sagte, das Rahmenthema Menno im Wandel der Zeit. Und da wird es zwei Vorträge geben. Einmal der erste Vortrag, der wird behandeln, wie es war. Das soll uns mitnehmen in die Vergangenheit. Was ist in unserer Geschichte passiert? gewisse Höhepunkte, die wird der Redner da kurz auch bearbeiten. Und dann im zweiten Vortrag wollen wir darüber nachdenken, zielbewusst nach vorne. Also was sollte uns wichtig sein? Was steht vor der Tür? Und da wird der Redner uns auch gewisse Sachen, Gedanken, Denkanstöße mitgeben, die uns auch helfen sollen, dass wir auch darüber nachdenken, wie können wir in der Zukunft auch hier in Paraguay uns in dem Sinne weiterentwickeln und Teil der ganzen Sache sein, dass ja, wir könnten sagen, dass wir nochmal 100 Jahre hier bestehen können. Ja.
1: Und was können Sie uns zum eingeladenen Redner sagen?
2: Der Redner ist Victor Wall aus Asunción. Er ist ein Mann, der viel Erfahrung hat im Bereich Schule, Erziehung und so weiter. Er hat auch bei verschiedenen Projekten zwischen Mennoniten und nationaler Regierung mitgearbeitet. Er hat viele Kontakte, er hat viele Erfahrungen gesammelt. So, wir sind überzeugt davon, dass er uns so manches zu diesem Thema wird sagen können.
1: Der Redner ist also deutschsprachig. Wie ist es mit den spanischsprachigen Personen, die teilnehmen? Gibt es eine Übersetzung?
2: Wir haben im Bereich der Lehrerschaft, die an diesem Seminar teilnimmt, einige spanisch sprechende Personen. Die werden eine Übersetzung bekommen. Da wird eine Person sein, die eine Simultanübersetzung macht. So, das sollte in den Vorträgen in dem Sinn jetzt nicht interferieren. Und wir wollen aber auf diese Weise jedem das Recht geben, Teil an diesem Ganzen zu sein.
1: Herr Tös, abschließend noch einmal, wann genau und wo findet die Veranstaltung statt? Und was wünschen oder erhoffen Sie sich vom diesjährigen Gemeinschaftsseminar, das vielleicht über diesen Tag und auch über diese Teilnehmer hinausreicht in die gesamte Kolonie Menno?
2: Dieses Event, wie du schon sagtest, soll am 8. August, also jetzt kommenden Samstag, stattfinden. Wir wollen um 8 Uhr beginnen im Schorditzer Kulturzentrum in Loma Plata. So, und Erwartungen, die wir haben, ist, dass wir zusammenkommen können, dass wir Positives teilen können, dass wir Gedanken mitnehmen, Anregungen, die einfach uns auch helfen, gute Entscheidungen für die Zukunft zu treffen. Denn alle sind wir Teil von diesem Ganzen, was wir jetzt auch feiern wollen, 100 Jahre Kolonie Menno, 100 Jahre Mennoniten in Paraguay. Ja, und warum nicht auch 100 Jahre Mennoniten in der südlichen Halbkugel? Also das ist etwas ganz Großes, das uns da bevorsteht und dessen müssen wir uns bewusst sein, bewusst werden. Und ja, wir wünschen uns auch gutes Wetter für den Tag, sodass alle gemütlich anreisen können und dass wir diesen Event dann auch planmäßig durchführen können. Und wir wollen uns da der Führung Gottes einfach auch unterstellen, dass er auch dieses Programm segnet und zum Segen sein lässt für uns und unsere Gemeinschaft.
0: Sie hörten den Geschäftsführer der Association Civil Chorditzer Committee, Norman Tövs, im Gespräch mit Korrespondentin Lotte Wienz.

0: Erdbeeren gehören heute fast zum Bild von Arequipa. Jedes Jahr locken sie tausende Besucher zur Expo Frutilla und sind aus der Region kaum wegzudenken. Doch die wenigsten wissen, dass die Geschichte dieser Frucht keineswegs in Paraguay beginnt. 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
1: Wenn die Erdbeersaison in Aregua beginnt, dann denken viele Paraguayer an die berühmte Expo Frutilla, an frische Erdbeeren, Marmeladen, Kuchen und Süßspeisen. Kaum jemand macht sich jedoch Gedanken darüber, wie diese Frucht überhaupt nach Paraguay gekommen ist. Dabei ist die Erdbeere keine einheimische Frucht. Sie gehört nicht zur traditionellen Guarani-Küche und stammt ursprünglich auch nicht aus Südamerika. Dennoch ist sie heute aus Paraguay kaum noch wegzudenken. Die Geschichte der Erdbeere beginnt an der Westküste Nordamerikas. Von dort aus wurde sie vermutlich vor tausenden von Jahren durch Zugvögel bis nach Chile verbreitet. Dort kultivierten die Mapuche die Pflanze lange, bevor Europäer den Kontinent erreichten. Im 17. Jahrhundert wurde der chilenische Jesuitenpriester Alonso de Ovalle auf die außergewöhnlich süßen und duftenden Früchte aufmerksam. Er beschrieb und kultivierte die Pflanze und gab ihr den Namen Fragaria chiloensis. Interessanterweise waren die damaligen Früchte nicht rot, sondern weiß. Ein großer Schritt in der Geschichte der Erdbeere erfolgte rund 100 Jahre später. Im Jahr 1712 brachte der französische Ingenieur François Frézier etwa 100 Erdbeerpflanzen von Chile nach Frankreich. Die lange Überfahrt war jedoch hart. Nur 5 Pflanzen überlebten die Reise. In Frankreich begannen die Züchter daraufhin mit Kreuzungsversuchen. Der entscheidende Erfolg gelang schließlich im Jahr 1766 in der französischen Stadt Brest. Dort wurde die chilenische Erdbeere mit einer nordamerikanischen Art, der Fragaria virginiana, gekreuzt. Der daraus entstandene Hybrid bildet die Grundlage fast aller modernen Erdbeersorten, die heute weltweit angebaut werden. Doch wie gelangte die Erdbeere nun nach Paraguay? Die Antwort führt uns zu einer Gruppe von Einwanderern, die nach dem Ersten Weltkrieg und der Russischen Revolution ihre Heimat verlassen mussten. Viele sogenannte Weißrussen flohen zunächst nach Frankreich und wanderten später nach Südamerika aus. Einer von ihnen war Emilian Litvinenko. Er wurde im Jahr 1900 in Kiew geboren und kam 1935 nach Paraguay. Historische Dokumente beschreiben ihn als einen blonden Mann mit grünen Augen und dem Beruf des Mechanikers. Besonders bemerkenswert war, dass ihm das linke Auge und ein Teil des rechten Arms fehlten. Vermutlich hatte er diese Verletzungen während des Ersten Weltkriegs oder der Russischen Revolution erlitten. Trotz dieser Einschränkungen galt Litvinenko als äußerst fleißiger Mensch. Zeitzeugen berichteten später, dass er mit einem Arm arbeitete, als hätte er 5. In Aregua begann er gemeinsam mit anderen russischen Einwanderern Erdbeeren anzubauen. Zu seinen Mitstreitern gehörte unter anderem Alejandro Iakovlev, der ebenfalls aus Russland stammte und 1935 nach Paraguay einwanderte. Unterstützt wurden die russischen Siedler von italienischen Landwirten wie Pedro Comelli, der bereits Erfahrung im Erdbeeranbau besaß. Gemeinsam legten sie den Grundstein für eine Entwicklung, die das Gesicht der Region nachhaltig verändern sollte. Zu den ersten paraguayischen Produzenten gehörten außerdem Atanasio Duarte, Juan Ferreira, Manuel Quintana und Antonio Robles. Sie gehörten zu den Pionieren, die den Erdbeeranbau in Aregua und der Nachbarregion Estanzuela etablierten. Schon wenige Jahrzehnte später entwickelte sich die Erdbeere zu einem wichtigen landwirtschaftlichen Produkt der Region. Ein großer Meilenstein war das Jahr 1971. Damals fand im Rahmen der sogenannten Touristenwoche erstmals ein Erdbeerfestival in Aregua statt. Besucher konnten Erdbeeren, Süßigkeiten, Keramik und andere regionale Produkte kennenlernen. Die Veranstaltung war ein großer Erfolg. Bereits ein Jahr später wurde in Estanzuela das zweite nationale Erdbeerfestival organisiert. Daraus entstand eine feste Tradition, die sich über die 1970er, 1980er und 1990er Jahre fortsetzte. Besonders bekannt wurde damals der Produzent Manuel Quintana. Auf 3 Hektar Land kultivierte er rund 300.000 Erdbeerpflanzen. Während der Ernte konnte er täglich bis zu 2 Tonnen Erdbeeren liefern. Seine Produkte wurden in Hotels, Restaurants und Konditoreien in Asunción verkauft. Mit den Jahren wuchs die Bedeutung des Erdbeeranbaus immer weiter. Im Jahr 2000 entstand schließlich die erste Expo Frutilla, die heute zu den bekanntesten regionalen Veranstaltungen Paraguays gehört. Dort werden nicht nur frische Erdbeeren verkauft, Besucher finden auch Marmeladen, Liköre, Kuchen, Torten, Säfte und zahlreiche weitere Produkte. Die Erdbeere wurde damit zu einem wichtigen Wirtschaftsfaktor für viele Familien in der Region. Als der Forscher Caius Gavone im Jahr 2015 über das Thema schrieb, gab es in Aregua und Estanzuela bereits rund 400 Produzenten auf etwa 65 Hektar Anbaufläche. Die Jahresproduktion lag damals bei ungefähr 2 Millionen Kilogramm Erdbeeren. Heute ist die Erdbeere ein Symbol für Aregua geworden. Obwohl sie ursprünglich weder aus Paraguay stammt, noch Teil der traditionellen Guarani-Kultur war, hat sie sich fest in der paraguayischen Identität verankert. Und so erzählt jede Erdbeere aus Aregua eine außergewöhnliche Geschichte. Eine Geschichte, die in Nordamerika begann, über Chile und Frankreich führte

0: Diese Sendung kommt zum Abschluss und hier noch einmal das Wetter für Sie. Die aktuelle Außentemperatur beträgt 29 Grad Celsius. Die Luftfeuchtigkeit beträgt 65%, der Luftdruck 1006 Millibar und der Wind weht mit 16 Stundenkilometern aus nordöstlicher Richtung. 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Dann um 19.30 Uhr geht es weiter mit Erlebt und Erzählt. Und um 20.27 Uhr.
1: The clock is 8.

0: The clock is 8, mit 30 Minuten.
1: Guten Abend, willkommen heute hier zu diesem plattischen Nachrichtendienst. Die begrüßt hier Christoph Hora. Wir haben von der Uhr Donnerstag, den 6. August 2026. Ich bringe das nächste der paraguayischen Nachrichten. Frigorifico Concepción will seine industrielle Arbeit durch ein Aufkommen mit dem brasilianischen Unternehmen Xinghu Foods verraten. 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Der Tipparbeit hat zum Ziel, die Verarbeitungskapazität besser auszunutzen, die Wettbewerbsfähigkeit zu verhechern und die Position von Paraguay auf dem internationalen Fleischmarkt wieder zu stärken. 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Dort Unternehmen verarbeitet Rindfleisch für verschiedene internationale Märkte und hat industrielle Anlage in Paraguay. Mit diesem neuen Betriebsmodell wollen beide ihre Erfahrungen und ihr Material teilbringen und sie wollen die Effizienz von der Produktion verbessern. Die Vereinbarung kam zu einem Zeitpunkt, in dem die paraguayische Fleischindustrie nun nie was Möglichkeiten sieht, in ihre Gegenwart ab dem internationalen Markt wieder ausbauen will. Das Ministerio de Obras Públicas y Comunicaciones, MOPC, führt im Departement Alto Paraná Unterholzarbeiten und der WEDERG. 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Die Arbeiter empfohlen den Unterhalt und die Verbesserung von der Nebenwege. Durch die Gehirn unter anderem die Wiederherstellung von der Vorbahn, dort die Lautstrecke von Wege, Ausbesserungen von beschädigten Städten sucht die Arbeiter eine bessere Wutaufladung. Die Maßnahmen sind besonders wichtig, wenn viele von dieser Wege während der Rheintide schwer befahrbar waren. Nur der Anruf von dem MOPC stärkt die Verbesserungen der wirtschaftlichen Entwicklung von der Region, wenn Bürger und Unternehmer ihre Produkte leichter transportieren können. Wieder verbessert diese Arbeit die Lebensqualität von der Bevölkerung, wenn wichtige Dienstleistungen in städtischen Zentren besser zugänglich wurden. Die Arbeiter sind Teil von dem Programm zu der beständigen Pflege von der ländlichen Wege in Alto Paraná. Nur der Anruf von dem Banco Central del Paraguay sind die Kredite in US-Dollar im ersten Halbjahr 2020 deutlich gestiegen. Das gesamte Kreditvolumen in der Fremdwährung erreicht 13,7 Millionen Dollar. Das sind 22,47% mehr als in dem Zeit von der Vierjahr 2025. Besonders stark war es der Dienstleistungssektor. Dort stehen die Kredite um 67,44% ab 1961 Millionen Dollar. Nur der Anruf von dem Banco Central del Paraguay sind die Kredite in US-Dollar im ersten Halbjahr 2020 deutlich gestiegen. Das gesamte Kreditvolumen in der Fremdwährung erreicht 13.702 Millionen Dollar. Das sind 22% mehr als in dem Zeit von der Vierjahr 2025. Besonders stark war es der Dienstleistungssektor. Dort gingen die Kredite um 67% ab 1961 Millionen Dollar. Auch andere Wirtschaftsbereiche registrierten ein deutliches Wachstum. Unternehmer in der Landwirtschaft, im Handel und in der Industrie nutzte verschiedene Kredite in US-Dollar vor allem für Investitionen in Betriebskapital. Dat was hängt unter anderem mit der guten Entwicklung von dem Agrarsektor in dem jüngsten Weizelkurs von dem städtischen Dollar Typ, wodurch Finanzierungen in dieser Währung attraktiver wurden. Dort BCP erklärt dort der Entwicklung, ob eine hohe Investitionsbereitschaft gründet von der Unternehmer. Die Finanzbehörde beobachtet die Kreditvergabe wieder an Genève, wenn Kredite in fremde Währungen auch Weizelkursrisiken mit sich bringen können. Insgesamt wies der Finanzbereich, dass sich die Finanzierungen in US-Dollar im ersten Halbjahr 2020 in Paraguay deutlich verbessert hat und in mehreren Wirtschaftsbereichen kräftig gewachsen ist. Vizepräsident Pedro Aliana hat sich während einem Zwischenstopp in Kolumbien mit dem gewählten Vizepräsident José Manuel Restrepo getroffen. Bei dem Gespräch betonte beide Seiten Ehrenwelle der Tipparbeit zwischen Paraguay und Kolumbien wieder auszubauen. Restrepo trat sein Amt an diesen kommenden Freitag an, gemeinsam mit dem gewählten Präsident Abelardo de la Espriella. Im Mittelpunkt von diesem Tipkommnis stünde der wirtschaftliche Tipparbeit, Handel, Investitionen, es ist auch gemeinsame Rückförderungen in dieser Region. Pedro Aliana betont, dass beide Länder eine enge Partnerschaft pflegen, in der Dialog wiedergemerkt werden soll, um neue Möglichkeiten zu schaffen für die Bevölkerung in der Wirtschaft. José Manuel Restrepo spricht sich für eine stärkere Tipparbeit aus. Nur diesem Tipkommnis erklärt Pedro Aliana, dass Paraguay bereit ist, mit der neuen kolumbianischen Regierung eng Tipp zu arbeiten. Präsident Santiago Peña wird auch nur Kolumbien reisen, um an der Amtsentführung teilzunehmen von Abelardo de la Espriella. Beide Regierungen wollen die zwischenländlichen Beziehungen verbessern, insbesondere den Austausch in den Bereichen Wirtschaft, Handel und regionale Tipparbeit. Die Cámara Paraguaya de Exportadores y Comercializadores de Cereales y Oleaginosas Capeco berechnet, dass der Import von Landmaschinen im ersten Halbjahr 2020 stark gestiegen ist. Insgesamt wurden 1893 Maschinen importiert. Das sind 29% mehr als in dem Zeit von der Vorjahr. Der Gesamtwert von dem Import lag bei 177,5 Millionen Dollar. Ein Plus von 27%. Grund dafür ist vor allem der sehr gute Sockerabend von der Saison 25-26 in der schwache US-Dollar. Wenn es die Guarani gegenüber dem Dollar stärker geworden ist, sind importierte Maschinen billiger geworden. Am stärksten gefragt wäre Traktor. Von dieser wurde 1097 Stück im Wert von 75,3 Millionen Dollar importiert. Das entspricht den Wasser von 44% ihrer 338 zusätzliche Traktors. Dort geratzte prozentuale Wasser registrierte Spritze mit 260 Maschinen, wird ein Plus von 66% entsprechend. Der Wert steigt ab 36,5 Millionen Dollar. Auch Sämaschinen wurde mehr importiert, von dieser wäre dort 324 im Wert von 22,5 Millionen Dollar. Modeimport von Combines ging rauf. Von dieser wurde mit 212 Stück importiert, 7% weniger aus dem Vorjahr. Der Gesamtwert ging um 18% rauf ab 43,1 Millionen Dollar. Das zweite Utgabe von dem Campeonato Mundial de Carnes 2026 fängt vom 15. bis zum 18. September statt im Rahmen von der Fachausstellung Tecnofita in Buenos Aires. 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Das Ziel ist, die beste Rindfleischsorte von der Welt auszutecknen in dem internationalen Austausch in der Fleischaufteilung zu fördern. Für Paraguay erjagt diese Veranstaltung nie Gelegenheit. 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Durch die Teilnahme können paraguayische Unternehmer ihre Fleischqualität international präsentieren, nie Geschäftskontakte fänge und zusätzliche Aufsatzmärkte erreiche. 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In Ascension fingen in dieser Woche zwei große Erdbeermärkte statt. Organisiert wurde diese vom Ministerio de Agricultura y Ganadería MAG. Rund 120 Produzentenfamilien aus der Region Cordillera Central in Bajo Chaco verkaufen dort ihre Produkte direkt an die Kunden. Dadurch kriegen die Bürger bessere Preis, während die Kunden frische Lebensmittel zu guten Preis kaufen können. Der erste Erdbeerausstellung der Reis fängt am Mittwoch von Klock 7 bis Klock 3 Nummer 8 statt im Shopping Multiplaza. 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Dort MAG erklärt, dass der Direktverkauf ohne Zwischenhändler den Preis für den Verbraucher aufbringt und auch der Produzent kriegt den besseren Verdienst. Zwischen Januar und Juni brachte der Märkte von der Familie Landwirtschaft all einen Umsatz von 24 Milliarden Guaranis. Diese Idee steigt die kleinbürgerliche Landwirtschaft und versorgt die Bevölkerung mit frischen Produkten aus Paraguay. Das sind hierbei soweit die paraguayischen Nachrichten.

Ich bring hier wieder de Utlands Nyheter. 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
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Der israelische Auslandsminister Gideon Saar traf sich mit dem gewählten Präsident von Ecuador Daniel Noboa und wird anschließend an der Amtsentführung von dem gewesenen kolumbianischen Präsident teilnehmen. 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Das sind hierbei soweit die Nachrichten. Ich bringe aus der Wirtschaft hier den Getreidepreis, diese von dem Chicago Markt. Der Kornpreis wird angegeben mit 182 Dollar der Tonne. In der Zuckerpreis stand ab 432 Dollar der Tonne. Von Maxi Cambios bringe ich hier den Geldpreis, der US-Dollar stand im Kauf zu 5.900 und im Verkauf zu 6.000. Der Euro wird gekauft zu 6.800 und verkauft zu 7.200. Der brasilianische Real der stand im Kauf zu 1.100 und im Verkauf zu 1.170. Von dem Wetter von der Kolonie Sommerfeld in Umgebung informiere ich, dass der Wetterdienste für Maria Friedach eine Lichttemperatur von 13 und eine Höchsttemperatur von 20 Grad Celsius voraussehen. Der Wetterdienste geben für Maria 50% Chance für Regen. 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Deine Meere wirst du heil nennen in deine Pute preis. Dankeschön für das Einschalten. 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Auf Wiederhören.

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2: Die Glock ist 12 mit 30 Minuten.
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Liebe Hörerinnen und liebe Hörer, Sie haben Radio HCJB angeschaut in Ihrer Sendung Die Gute Nachricht. Dort geht von da um das Thema Gewissheit. Nun fragt man sich bloß, um was für eine Gewissheit? Vielleicht um finanzielle Aufsicherung, dass wir uns sicher sind, dass das auch Torrätsel wird, wenn wir uns das oder jemand anschaffen wollen, oder vielleicht um Schulbildung, damit wir uns dann nachher auch sicher sein können, dass wir eine wirklich gute betulte Arbeit kriegen. Oder gibt es auch noch was anderes, woran wir uns ganz sicher sein sollen? Prediger Wilhelm Busch wisst uns nu, worum es wirklich geht. Das sind Ausführungen aus seinem Buch Jesus und Schicksal.

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Weil wir nicht anders kennen, als Sünde auf dieser Erde in unserem Fleisch. In uns Schöpfer hat sich darum gekämmert, dort uns geholfen wird. Und heute bittet uns seine Gnut an. Gewaschen mit seine Gnut.

Dan schön für Andy Scholl haben nur das Programm. Ich lade Ihnen alle an, weiter anzuschalten das nächste Mal. Wenn Sie gesehen wollen, oder Sie haben vielleicht eine Frage über das Programm, oder vielleicht über das Heil in Christus, wo Sie kennen die Überzeugung haben, dass Ihre Sinnenschuld vergibt ist, und dass Sie wollen für alle Ewigkeit im Himmel sein, wir würden hier in Ihnen mithelfen, aufgrund von Gottes Wort. Römer 10, Vers 13 sagt, wer immer den Herrn in seinen Namen anruft, wird selig worden. Bitte schrift nur den selben Radiosender, wo ihr noch horchen.

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1: Große Schwierigkeiten. Als Libby am nächsten Morgen aufwachte, legte Caleb gerade mehr Holz aufs Feuer. Er kniete sich neben Jordan und rüttelte ihn wach. »Zeit für deinen Schwimmunterricht«, sagte er, als Jordan sich aufsetzte. »Schwimmunterricht?« Als hätte er seine Worte von gestern vergessen, schob er sich näher ans Feuer heran. »Machst du Witze?« »Nö. Irgendwann brauchst du es wahrscheinlich. Zum Beispiel, wenn wir deiner Familie raushelfen.« Libby fröstelte, als sie an das eisige Wasser des Bachs dachte. »Schwimmunterricht im April?« Das graue Licht draußen vor der Höhle sagte ihr, dass die Sonne noch nicht aufgegangen war. »Ich werde dir genug beibringen, um zu überleben«, versprach Caleb Jordan. »Also, schau her.« Caleb hielt seine Hände mit gespreizten Fingern nach vorne. »Wenn du Angst hast und das Wasser so berührst, geht es zwischen deinen Fingern durch. Aber wenn du sie zusammenhältst...« Caleb machte es ihm vor. »Nun öffne deine Arme mit den Handflächen nach außen. Führe dann deine Hände wie beim Klatschen zusammen. Halte deine Finger immer zusammen.« Als Jordan seine Finger richtig hielt, berührte Caleb Jordans Rücken. »Lehne dich zurück, wie wenn du im Wasser liegen würdest.« Jordan gehorchte. »Kipp den Kopf nach hinten«, befahl Caleb, »atme tief ein, so dass sich deine Lungen mit Luft füllen.« Jordan setzte sich wieder auf und Caleb fragte, »Alles klar?« Jordan nickte. »Gut«, meinte Caleb. »Wenn du das mal wirklich brauchst, bist du wahrscheinlich gerade in Panik.« Er verlangte, dass Jordan die Schwimmbewegungen mehrmals wiederholte. Jedes Mal kontrollierte Caleb, ob Jordan den Kopf nach hinten kippte und seine Lungen mit Luft füllte. »Und wenn du im Wasser bist, tritt mit den Füßen.« Als das graue Licht stärker wurde, kippte Libby die Erde aus ihren Schuhen. Caleb löschte das Feuer. Lautlos und stets auf der Lauer wegen Hutton und seinen Sklavenfängern wählten sie

halten. Häufig schauten sich Caleb und Jordan um und beobachteten ihre Umgebung genau. Hier und da sang Jordan leise. I got wings, you got wings. All God's children got wings. Ich hab Flügel, du hast Flügel. Alle Kinder Gottes haben Flügel. Diesmal hatte Libby das Gefühl, dass die Worte nur ihr galten. Sie erinnerte sich an den Vers ihrer Mutter. Fürchte dich nicht, denn ich bin mit dir. Schau nicht ängstlich umher, denn ich bin dein Gott. Ich stärke dich, ja, ich helfe dir. Ja, du bist wirklich bei mir, Jesus. Du bist mein Gott. Als Libby und die Jungen endlich in Red Wing ankamen, mussten sie nach dem Weg fragen, doch dann fanden sie Dr. Sweeney sofort. Als sie ihre Geschichte erzählten, hörte der Arzt aufmerksam zu. »Was hat man für Elsa getan?« fragte er. Caleb erklärte es ihm und der Arzt meinte, »Gut, ich gehe gleich los. Vielleicht ist eure Freundin noch am Leben.« Schnell füllte Dr. Sweeney seinen Arztkoffer mit allem Nötigen. »Bevor ihr etwas esst, sucht unseren Postboten, Onkel Dave Hancock. Heute ist der Wochentag, an dem er normalerweise nach Reed's Landing fährt. Falls er einen Wagen nimmt, könnt ihr vielleicht mitfahren.« Sie konnten mitfahren. Auf dem ganzen Weg zurück nach Reed's Landing fuhren Libby und die Jungen im Wagen und hielten nach Hutton Ausschau. An einer schlammigen Stelle in der Nähe von Bullets Handelsposten zeigte Caleb auf den Boden. Die Hufabdrücke von drei verschiedenen Pferden waren deutlich zu sehen. »Vielleicht konnte Hutton Pferde auftreiben«, vermutete Caleb. »Heißt das, er ist zu Christina zurückgeritten?«, fragte Libby. Caleb zuckte mit den Schultern, als hätte er dies gern gewusst. »Vielleicht. Vielleicht auch nicht«, meinte er. »Wir werden es bald herausfinden.« Als sie schließlich die Christina erreichten, erspähte Samson sie vom höchsten Deck aus und rannte zur Anlegeplanke herunter. Er wedelte mit dem Schwanz, bis er beinahe abfiel, und hieß sie so willkommen. »Guter Hund«, rief Libby, kniete sich hin und umarmte ihn. Sobald die Jungen den Hund gestreichelt hatten, sprangen sie alle die Treppe zum Texas Deck hinauf. Dort trafen sie auf Dr. Sweeney, der vor Libbys Kajütentür stand. »Elsa ist immer noch sehr krank«, sagte Dr. Sweeney, als er Caleb die Hand schüttelte. »Deine richtige Anweisung, viel Wasser zu trinken, hat sie wahrscheinlich am Leben erhalten.« »Am Leben«, dachte Libby. Das Geschenk des Lebens erschien ihr nun sehr kostbar. Dann eilte Libby zur Kajüte ihres Vaters. Papa saß in seinem großen Schaukelstuhl und schaute aus dem Fenster. Als er Libby sah, sprang er auf. Ein warmes Willkommenslächeln erstrahlte auf seinem Gesicht. Als Papa seine Arme ausbreitete, lief Libby hinein. Sie war noch nie so froh gewesen über seine Umarmung. »Geht's dir gut?«, fragte er. Er hielt sie auf Armeslänge von sich entfernt und blickte ihr prüfend ins Gesicht. Libby schaute ihm in die Augen und nickte. Doch dann bemerkte Papa die Schramme auf ihrer Wange und die Prellungen und Schnittwunden an ihren Armen und Beinen. Gemeinsam setzten sie sich und sie erzählte ihm die ganze Geschichte von Anfang an. »Ist dir nicht übel?«, fragte er schließlich. Libby schüttelte den Kopf. Zuletzt sagte sie, »Papa, ich verstehe es jetzt. Ich verstehe, was du in Bezug auf Gott glaubst. Ich glaube auch an ihn, wie du.« Als Papa sie nochmals in den Arm nahm, sah Libby Tränen in seinen Augen. Eine Träne lief ihm die Wange hinunter. Am folgenden Nachmittag stand Libby auf dem Sturmdeck und wärmte sich an der Sonne. Der 30. April. Vielleicht,
Nur vielleicht,

0: ist heute der Tag des großen Wettrennens. Vor einem wolkenlosen Himmel stieg der Rauch in Schwaden aus den langen Schornsteinen über ihrem Kopf auf. Von ihrem Ausguck hoch oben auf der Christina aus blickte Libby voller Hoffnung stromaufwärts. Trotzdem wurde sie ein unbehagliches Gefühl nicht los. Beim Hinaufgehen am vergangenen Abend hatte sie auf das Kesseldeck hinuntergeschaut, wo die Passagiere spazieren gingen, und dort den Mann gesichtet, den sie für Riggs hielt. Doch als sie die Treppe hinuntergerast war, war er verschwunden. Seitdem hatte sie sich über ihn Gedanken gemacht. Und über Hutton und seine Sklavenfänger. Sie schienen wie vom Erdboden verschluckt. Seit sie von Red Wing zurückgekommen waren, hatte sie Jordan erst einmal gesehen. Da waren ihr seine Augen aufgefallen. Er ist immer wachsam, dachte sie. Jordan will wissen, wer hinter ihm ist. Dr. Sweeney möchte Elsa nach Red Wing transportieren, sagte Caleb, als er Libby auf dem Sturmdeck traf. Calebs Gesichtsausdruck verriet ihr, dass auch er wollte, dass Elsa an einem warmen Ort aufgehoben war, mit einem warmen Ofen und allem, was sie zur Genesung brauchte.
1: »Ist es nicht gut zu wissen, dass du Elsa geholfen hast?« fragte Libby sanft. »Dass du Frau Meyer gesagt hast, sie solle Elsa viel Wasser geben?«
0: Dann senkte sie die Stimme.
1: »Ich glaube, ich habe Riggs gesehen.«
0: Sie erzählte Caleb davon und fragte, ob er etwas von Hutton wisse. Caleb schüttelte den Kopf.
1: »Er hat diesen Sklavenfängern bestimmt viel Geld versprochen.«
0: Die werden nicht einfach so aus unserem Leben verschwinden.
2: Einen schönen Nachmittag.
0: Als Papa sich zu ihnen gesellte, bemerkte Libby den warmen Schein in seinen Augen. Er sah so aufgeregt aus, wie Libby sich fühlte.
2: Habt ihr gehört? Begann er. Normalerweise warten nur 10 bis 12 Dampfer darauf, dass das Eis schmilzt. Nun sind es 22. Seit 1844 hat es noch nie so lange gedauert, bis der Lake Pepin befahrbar wurde.
0: Nur einige Meter voneinander entfernt lagen die Dampfschiffe mit dem Bug zum Hafen und schienen ineinander verkeilt zu sein. Auf der einen Seite der Christina befand sich die War Eagle, auf der anderen die Golden State. Die Christina war bereit, loszufahren, sobald das Eis genug geschmolzen war. Direkt bei Reed's Landing hatte sich der Wasserstreifen zwischen Ufer und Eis beträchtlich ausgedehnt. Doch die Eismasse weiter flussaufwärts schien immer noch massiv zu sein. Dann lehnte sich Libby vor.
1: »Ist das eine Öffnung? Ein dunkler Bereich im Eis? Oder bilde ich mir das nur ein?«
0: Noch während sie auf den Fluss zeigte, verbreiterte sich der schmale Riss aus schwarzem Wasser. Caleb grinste.
1: »Genau darauf haben wir gewartet.«
2: »Jetzt geht's los!«
0: Papa eilte davon. Augenblicke später ertönte die Warnglocke dreimal. Sie würden sofort losfahren. Die Luft wurde von Glocken und Pfeifsignalen erfüllt. Lilly brannte darauf, alles zu sehen, und folgte Caleb zum Hauptdeck hinunter. Als er in Richtung Maschinenraum ging, folgte Libby in einigem Abstand. Auf der Golden State und der Christina arbeiteten die Deckhelfer fieberhaft. Als sie die Leinen losmachten, drehte Caleb sich plötzlich um und kam auf Libby zu. Ein Blick hinter Caleb genügte ihr, um zu erraten, warum. Zwei brutal aussehende Jungen standen neben der Tür zum Maschinenraum. Sie kamen Libby bekannt vor. Auf einmal wusste sie, wer sie waren. Die Sklavenfänger. In diesem Augenblick trat einer der Schlägertypen Caleb in den Weg. Der andere sprach ihn an. Libby ballte angstvoll die Fäuste.
1: »Caleb ist in großen Schwierigkeiten.«
0: Aber da war noch etwas. »Ist es nur ein Zufall?« fragte sich Libby. »Oder wissen die Sklavenfänger, dass sie den Zugang zu Jordans Versteck versperren?«

0: Renn um dein Leben. Von Panik erfüllt drehte sich Libby zur Treppe um. »Wo ist Papa? Ich muss ihn finden!« Da sprang Jordan die Treppe herunter. Er stieß beinahe mit Libby zusammen und sie hielt ihn zurück. »Was ist los?« fragte sie. »Hutton!« Jordan zeigte hinter sich. »Warte!« rief Libby. »Ich muss verstecken!« Libby war sich sicher, dass er zu seinem Geheimplatz gehen wollte. »Das geht nicht!« sagte sie. »Die Sklavenfänger haben Caleb aufgehalten.« Libby spähte um die Ecke. Caleb und einer der Jungen standen immer noch ganz in der Nähe des Maschinenraums und versperrten den Weg zu der Luke, die Libby entdeckt hatte. Wie ein Wachhund war der andere Sklavenfänger vorgerückt und stand neben der Tür zum Frachtraum. Hinter dieser Tür war die zweite Luke zu Jordans Versteck. »Sie haben deinen Geheimplatz abgeriegelt«, warnte Libby. Verzweifelt blickte Jordan zurück die Treppe hinauf. »Hutton ist hinter mir her! Ich bin in der Falle!« In diesem Augenblick blies ein Signalhorn. »Die War Eagle«, flüsterte Jordan. Das Dampfschiff lag auf der anderen Seite des Schiffes, nicht auf der Seite, auf der Caleb und die Sklavenfänger standen. Jordan bückte sich und hielt den Kopf tief. Zwischen Ladung und Passagieren schlich er über das Deck der Christina. Am Rand des Decks sprang Jordan ab und landete auf der War Eagle. Im nächsten Augenblick war er hinter dem Frachtgut verschwunden. Keine Sekunde später kam Hutton die Treppe heruntergelaufen. Um seinen Fragen zu entgehen, eilte Libby davon. »Ich kann jetzt nicht zu Papa gehen. Hutton würde wissen, was ich vorhabe.« Libby versuchte so zu tun, als sei alles in Ordnung, und mischte sich unter die Menschenmenge am Bug. Als die Christina flussaufwärts stampfte, glitt die War Eagle neben sie. Kurz darauf gesellte sich Caleb zu Libby. Er schaute nach vorn, wandte den Passagieren den Rücken zu und sprach mit leiser Stimme. »Hast du gesehen, was passiert ist?« »Schlimmer!« Libby schaute ebenfalls nach vorn. »Hutton war hinter Jordan her.« »Dann sind sie also alle zurückgekommen.« »Sie dachten wohl, sie kämen am weitesten, wenn sie die Christina im Auge behielten.« »Und damit hatten sie recht.« Caleb klang, als spräche er übers Wetter, doch Libby wusste, dass auch er höchst besorgt war. »Und sie sind uns bis jetzt aus dem Weg gegangen«, sagte Libby. »Sie haben wohl gedacht, dass dies ein guter Zeitpunkt war, um Jordan zu fassen.« Libby erzählte Caleb, was geschehen war. »Er ist auf der War Eagle?« fragte Caleb genauso leise. »Ich habe gesehen, wie er sprang. Ich glaube, er ist irgendwo zwischen diesem vielen Frachtgut.« »Und Hutton?« fragte Caleb. »Was ist mit ihm?« »Ich glaube nicht, dass er weiß, wo Jordan hingegangen ist«, meinte Libby. »Was wird Jordan nun tun?«
1: »Vorgeben, ein Deckhelfer zu sein.«
0: »Und arbeiten, als würde er zu War Eagle gehören?«
1: »Das würde ich jedenfalls tun.«
0: »Caleb, denkst du immer darüber nach, was du tun würdest? Planst du immer voraus?«
1: Caleb grinste. »Mit dir an Bord wird es schwierig, vorauszuplanen. Und wir wissen immer noch nicht, ob Riggs hier ist.«
0: Als die Christina den Lake Pepin erreichte, versuchte Libby, alles zu sehen. Es gab zweifellos eine schmale Rinne mit schwarzem Wasser. Drei andere Schaufelraddampfer waren vor ihnen. Als sie weiter in den Lake Pepin stampften, sah Libby riesige Eisbrocken, die sich verschoben und zerbröckelten. Als die Bahn, in die sie hineingefahren waren, breiter wurde, war Libby erleichtert. Bald fuhr die War Eagle an der Hamburg und der Sam Young vorbei. Die Christina blieb dicht hinter der War Eagle und die anderen Dampfer fielen zurück. Libby drehte sich um und beobachtete die Dampfschiffe, die ihnen folgten. Da sie lange in Reed's Landing gewartet hatten, erkannte sie die meisten. Die Golden State holte rasch auf. Als sie die Christina überholte, stöhnte Libby auf.
1: Jetzt sind zwei vor uns. Nur Geduld, meinte Caleb. Das Rennen dauert noch lange. Während Libby und Caleb zuschauten, holte die Golden State die War Eagle langsam ein. Libby versuchte, Calebs Worte im Kopf zu behalten, doch es fiel ihr schwer, noch weiter zu hoffen. Dann trieb eine große Eismasse vorbei, ganz nah am hölzernen Schiffsrumpf der Christina. Das Eis machte Libby unruhig. Um sie herum stießen der Wind und die Strömung gegen die schweren, unebenen Blöcke. Bald verlagerte sich das Eis und füllte langsam die schmale Bahn aus schwarzem Wasser. Riesige Brocken prallten gegen die Christina und erschütterten das ganze Schiff. Libby war froh, dass sich Elsa nicht mehr am Rand des Decks aufhielt. Libbys Unruhe wuchs. Immer mehr Eis prallte auf die Christina. Zudem war der Wind stärker geworden. Libby spürte es im Gesicht. »Das gefällt mir nicht«, bemerkte Caleb. Libby wusste, dass die riesigen Eisbrocken ein Loch in den Rumpf der Christina schlagen konnten. Sind deshalb keine entlaufenen Sklaven im Versteck? Libby wusste nicht, ob die Christina entlaufene Sklaven so weit in den Norden brachten. Doch die erste Fahrt nach St. Paul war besonders gefährlich für alle, die sich im Rumpf unten befanden. Hinter ihnen sah Libby weitere Dampfer in ihrem Kielwasser. Die Galena, die Fall City und ein halbes Dutzend andere. Komm, sagte Caleb, als der Wind noch stärker blies. Wir gehen lieber in die Kajüte deines Papas. Von dort aus sahen sie zu, wie sich das Eis aufzuschichten begann. Ein großer Block schob sich auf den nächsten. Erschrocken beobachtete Libby das sich auftürmende Eis. Kleine Bergspitzen erschienen da und dort auf dem breiten See. Plötzlich wurde das Packeis von einer Windböe erfasst. Dicht hinter der Christina knallte das Eis in die Fall City und trieb den Dampfer gnadenlos auf das Ufer zu. Ihr Rumpf wurde zerdrückt wie eine Eierschale und die Fall City kippte auf eine Seite. Libby blieb vor Schreck der Atem weg. »Was ist mit den Leuten passiert?« »Nichts«, sagte Caleb. Ein Teil des Dampfers ist an Land, aber der Dampfer ist ein völliges Wrack. Sie schauten zu, wie die Passagiere eine Treppe hinaufstiegen. Innerhalb von Minuten verschwand das Hauptdeck der Fall City unter Wasser. Auf den sich neigenden oberen Decks klammerten sich die Leute an alles, was sie über Wasser halten würde, bis sie von jemandem auf dem Land gerettet wurden. Die Christina legte einen Gang zu und versuchte dadurch dem Eis, das sich um sie herum bewegte, zu entkommen. Während der stundenlangen Fahrt durch den Lake Pepin stand Libby zwischen Caleb und Samson in Papas Kajüte. Vor ihnen befanden sich die Golden State und die War Eagle beinahe auf gleicher Höhe. Einmal war sich Libby sicher, dass sie Jordan auf dem Deck der War Eagle arbeiten sah. Bei Wakuta, am oberen Ende des Lake Pepin, gelangte die Christina endlich in sicherere Gewässer. Libby war ganz schwach vor Erleichterung, das Eis hinter sich zu lassen. Inzwischen war die Golden State zurückgefallen, doch Kapitän Lawtons Dampfer, die Galena, hatte unbemerkt aufgeholt. Obwohl die War Eagle die Führung hielt, war ihr die Galena dicht auf den Fersen. »Wir nähern uns Red Wing«, sagte Caleb kurz nach Einbruch der Dunkelheit zu Libby. Gemeinsam gingen sie zu Libbys Kajüte. Dr. Sweeney hatte niemand anders außer Frau Meyer erlaubt, sich Elsa zu nähern. Nun ließ Libby ihre Freundin nur ungern ziehen, ohne sich zu verabschieden. Doch Dr. Sweeney erwartete, dass Libby und Caleb in sicherer Entfernung blieben. Libby schaute zu, wie der Arzt eine Decke zwischen zwei Stangen spannte, um daraus eine tragbare zu machen. Als Elsa gut darauf gebettet war, hoben zwei Deckhelfer die Tragbare hoch. »Tschüss, Elsa«, rief Caleb, als die Männer zur Treppe gingen. Elsa hob eine Hand. »Tschüss, Caleb«, Ihr blasses Gesicht erschien beinahe im selben Farbton wie ihr weißblondes Haar. Libby wäre am liebsten nach vorne gestürzt, um Elsa zu umarmen und ihr zu sagen, »Mach's gut und gute Besserung.« Stattdessen rief sie auf Deutsch, »Auf Wiedersehen!« Beim Klang ihrer Stimme versuchte Elsa den Kopf zu heben. Der Schatten eines Lächelns glitt über ihr Gesicht. »Auf Wiedersehen, Libby«, antwortete sie mit schwacher Stimme. »Ich hab dich lieb.« Tränen traten Libby in die Augen. »Und ich hab dich lieb, Elsa.« Dr. Sweeney stieg vor der Tragbahre die Treppe hinunter und drehte sich dann um, um sicherzugehen, dass Elsa unversehrt blieb. Vorsichtig, als transportierten sie Glaswaren, trugen die Deckhelfer Elsa vom Texas-Deck und Sturmdeck zum Kesseldeck und schließlich zum Hauptdeck. Elsas Mutter folgte dicht hinter ihnen. In einiger Entfernung folgten Libby und Caleb. Sobald die Christina in den Hafen von Red Wing einlief, gab Dr. Sweeney Anweisungen. Als die Anlegeplanke ausgefahren wurde, drehte er sich nach Libby und Caleb um. »Elsa wird sich erholen«, sagte er ermutigend. Augenblicke später waren er und Frau Meyer, Elsa und ihre wenigen Habseligkeiten verschwunden. In Windeseile entluden die Deckhelfer alles andere, was für Red Wing bestimmt war. Die Christina legte wieder ab und weiter ging es auf der Wettfahrt nach St. Paul. Über dem Wasser vor Red Wing stieg der Vollmond auf. Libby stand am Bug des Hauptdecks und bewunderte den goldenen Streifen auf dem Fluss. Samson stand neben ihr und wedelte mit seinem großen Schwanz gegen sie. Vor ihnen lagen die War Eagle und die Galena gleich auf. Die Christina war von etwa einem Dutzend anderen Dampfern umgeben. Osborne, der erste Ingenieur, heizte ein. Ein Dampfer nach dem anderen fiel zurück und der Abstand zwischen der Christina und den führenden Dampfschiffen verkleinerte sich. »Wir holen auf«, sagte Libby zu Caleb, als dieser sich neben sie stellte. Als könnte sie die Christina vorantreiben, lehnte sich Libby in den Wind. »Wenn sie nur die War Eagle und die Galena überholen könnten. Wenn nur Papa Erster werden könnte. Schon allein der Ruhm brächte ihm mehr Aufträge ein.« Dann schien sich Libbys sehnlicher Wunsch zu erfüllen. Zwar nicht auf einmal, aber ganz allmählich arbeitete sich die Christina nach vorne. Zentimeter für Zentimeter schob sie sich an der Steuerbordseite der War Eagle vorbei. Als der Bug der Christina mit dem Heck der War Eagle gleich auf war, fiel der Mondschein auf den Boden des Decks hinter dem Frachtraum. Libby packte Caleb am Arm. »Da ist Jordan auf dem Deck!« »Er ist furchtbar nah am Rand«, meinte Caleb. »Wenn der Dampfer einen Ruck macht, hat er ein Problem.« Libby stellte sich auf Zehenspitzen, um möglichst viel zu sehen. »Er und ein Deckhelfer befestigen ein Tau.« Ein lauter Schrei unterbrach Libby. »Ich sehe ihn!« Libby schaute auf. Auf dem Kesseldeck über ihnen stand Hutton an der Reling. Seine wütende Stimme brüllte über das Wasser. »Ich sehe dich, Junge! Ich krieg dich doch noch!« Aufgeschreckt schaute Jordan in Huttons Richtung. Als die War Eagle plötzlich nach vorne schnellte, verlor Jordan das Gleichgewicht. Er wedelte mit den Armen in der Luft, dann stürzte er ins Wasser. Angst ergriff Libbys Herz. »Jordan kann nicht schwimmen!« »Mann über Bord!« wurde auf der War Eagle geschrien. »Mann über Bord!« rief Caleb. Auf beiden Dampfern ertönten schrille Warnglocken, Schaufelräder stoppten. Libby stöhnte. »Nach allem, was geschehen ist, was, wenn Jordan ertrinkt? Was ist dann mit seiner Familie?« Caleb schüttelte den Kopf. Seine Lippen bewegten sich, wie wenn er betete, aber Libby hörte nichts.
0: Denkst du, er kann sich daran erinnern, was du ihm beigebracht hast?«
1: Caleb blickte finster drein.
0: »Es scheint unmöglich, aber Jordan denkt schnell in Notsituationen.«
1: Sekunden später tauchte sein Kopf im Wasser auf. Die Deckhelfer auf der War Eagle ließen in aller Eile ihre Jolle ins Wasser hinunter. Bald hielt das kleine Boot auf Jordan zu.
0: »Sie kommen nie rechtzeitig!«
1: Calebs Stimme war schreckerfüllt.
0: »Sie sind zu weit von ihm entfernt!«
1: Doch der Bug der Christina war näher. In diesem Augenblick dachte Libby an ihren Hund. Neufundländer, gezüchtet, um Männer zu retten, die über Bord gefallen sind.
0: »Samson!« befahl Libby. Sie zeigte auf Jordan. »Hol ihn!«
1: Im nächsten Augenblick sprang der Hund auf eine Kiste. Er sprang mit zusammengehaltenen Vorderpfoten in den Fluss. Als das Wasser um ihn herum aufspritzte, verschwand alles außer Samsons Kopf und Schultern. Samson war als dunkle Gestalt auf dem vom Mond beleuchteten Wasser zu sehen und schwamm direkt auf Jordan zu. Libby reckte sich vor und behielt Jordans Kopf im Blickfeld. Plötzlich verlor sie ihn aus den Augen.
0: »Wo ist er?« schrie sie. »Ich kann Jordan nicht sehen!«
1: Immer noch zielstrebig paddelte Samson weiter. Kurz darauf tauchte Jordan auf. Trotz des eisigen Wassers kippte er den Kopf zurück. Libby konnte in der Dunkelheit gerade noch seinen Kopf und seine Schultern ausmachen.
0: »Er hat's nicht vergessen«, rief sie. »Jordan erinnert sich daran, was du ihm beigebracht hast.«
1: Mit starken, sicheren Ruderschlägen eilten die Deckhelfer der War Eagle auf Jordan zu. Sie näherten sich Jordan allmählich, doch Samson war immer noch näher dran. Die Zeit schien stillzustehen, als Jordans Kopf immer wieder auf- und untertauchte. Gerade bevor Samson ihn erreichte, tauchte Jordan wieder unter. Caleb stöhnte. Dann tauchte Samson ab.
0: »Wo sind Sie?« schrie Libby auf.
1: Kurz darauf erblickte sie Samson. Er hielt Jordans Oberarm und Schulter im Maul und hielt so Jordans Kopf über Wasser. Jordan schlug wie wild um sich und versuchte, gegen Samson anzukämpfen, aber Samson hielt fest. Allmählich schien Jordan zu merken, dass der Hund helfen wollte, und hörte plötzlich auf zu zappeln. Er hielt sich an Samsons Schwanz fest, worauf der Hund zur Christina zurückschwamm. Die Deckhelfer der War Eagle folgten ihnen auf der Jolle, bis sie sich vergewissert hatten, dass Jordan in Sicherheit war. Samson brachte Jordan zur Christina. Als die beiden das Schiff erreicht hatten, rannten Libby und Caleb zu ihnen. Caleb und ein Deckhelfer streckten die Arme aus und konnten Jordan ergreifen. Andere Deckhelfer halfen Samson an Bord. Ein großes Beifallrufen brach los. Ein kurzer Signalton der Christina teilte der War Eagle mit, dass alles in Ordnung war. Kurz darauf nahmen die Schaufelräder und die Motoren der Christina den Betrieb wieder auf. Als Caleb Jordan in den Maschinenraum zog, wo er sich umziehen und aufwärmen konnte, nahm die Christina wieder volle Fahrt auf. Dann dachte Libby an Hutton. Als sie aufblickte, sah sie ihn immer noch an der Reling des Kesseldecks stehen. Der Mondschein, der auf Huttons Gesicht fiel, zeigte Libby, wie wütend er war. Er weiß, dass er Jordan jetzt nicht ergreifen kann. Nicht vor all den Leuten, die wollten, dass er gerettet wurde. Doch eines wusste Libby ganz genau. Hutton wird einen besseren Zeitpunkt abwarten. Der Sieger. Beim Ofen, der von den Deckpassagieren benutzt wurde, rieb Libby Samson mit Tüchern ab.
0: »Guter Hund«, sagte sie ihm immer wieder.
1: Calebs Oma war offensichtlich informiert worden, denn sie brachte ihm einen extra Knochen. Auf dem Hauptdeck traf Libby auf Caleb. Als sorgte er sich nicht mehr als sonst um Jordan, stand er am Bug. Doch Calebs Augen blickten aufmerksam. War Riggs doch irgendwo in der Nähe? Ab und zu schnellte sein Blick zu der Stelle, an der Hutton stand. Als sie sich St. Paul näherten, stand Libby immer noch neben Caleb. Durch den Vollmond war weiterhin eine leuchtende Bahn auf dem Wasser zu sehen. Obwohl es beinahe 2 Uhr morgens war, standen viele Menschen auf Deck, um mitzubekommen, wer die Wettfahrt gewinnen würde. In diesem Augenblick drängte sich ein Mann nah an sie heran. Zu nah. Sein Stock stieß an Libbys zerschundenes Bein. Sie sah, dass der Stock einen goldenen Griff hatte. In den darauffolgenden Augenblicken, in denen sie aufschaute, schlug Libby das Herz bis zum Hals. Der kleine, schlanke Mann neben ihr trug einen teuer aussehenden Mantel. Sein Kastorhut schützte ihn vor der feuchten Nachtluft. Als er sich zu Libby umdrehte, sah sie seine blauen Augen. Statt der erwarteten Kälte und Gemeinheit strahlten sie Freundlichkeit aus. Dann sah Libby den Mund des Mannes. Die Haut über seiner Oberlippe war gerötet, als heilte sie vom Klebstoff, der einen Schnurrbart gehalten hatte. Doch zwischen der Nase und den äußeren Mundwinkeln waren keine bösen Furchen zu sehen. Als Libby Caleb mit dem Ellbogen anstieß, tippte der Mann seinen Hut an.
2: »Entschuldigen Sie, Fräulein«, sagte er, »es tut mir leid, falls ich Ihnen mit meinem Stock wehgetan habe.«
1: Libby lächelte. »Sie haben mir nicht wehgetan.« »Es ist nicht Rix«, dachte sie. Libby drehte sich zu Caleb um. Sie sah ihm an, dass er horchte. Ohne zu sprechen, warteten sie, bis der Mann sich entfernt hatte. »Wir haben so viel Zeit damit verschwendet, Rix zu suchen, dass wir das mit Hutton nicht kapiert haben«, bedauerte Libby. Caleb grinste. »Aber du lernst schnell, Libby.« »Schnell genug, um...« Libby hielt inne. Sie fürchtete, sich weiterzusprechen, solange sie von so vielen Leuten umgeben waren. »Um bei der Untergrundbahn mitzuhelfen«, dachte sie. Doch Caleb wusste, was sie meinte. »Vielleicht«, sagte er. Doch diese Sache beschäftigte Libby immer noch. »Vertraust du mir, Caleb?« Einen Augenblick lang dachte er darüber nach. »Ich denke schon.« »Bin ich nicht mutig genug?« Diesmal antwortete Caleb sofort. »Du bist mehr als genug mutig, Libby. Und du hast deinen Mut von dem, der allein wahren Mut schenken kann.« Tief in ihrem Innern war Libby dankbar. Doch sie verstand noch nicht alles. »Warum willst du denn nicht, dass ich...« Libby brach ab. Sie musste wieder vorsichtig sein. »Dass ich ein Teil der Untergrundbahn werde.« Laut sagte sie, »Warum fürchtest du dich dann davor, es mich versuchen zu lassen?« Im Mondschein wirkten Calebs Augen dunkler als gewöhnlich. Nun waren sie ernst und nicht zu einem Spaß aufgelegt. Er schaute Libby in die Augen und sagte sanft, »Ich habe Angst, dass dir etwas zustößt.« »Das ist alles?« erwiderte Libby. »Nun, das scheint mir genug.« »Mir wird schon nichts geschehen.« Ihre Stimmung hob sich. Libby warf den Kopf zurück und ihre rotbraunen Haare fielen ihr um die Schultern. »Es sei denn, ein Bär will mein Sandwich. Oder ein Eisdamm bricht.« Caleb grinste. »Oder du schnüffelst mitten in der Nacht auf einem Schiff herum.« Er sprach noch leiser. »Wir sind jetzt bereit«, flüsterte er. »Wenn wir den Fluss wieder hinunterfahren, weiß Jordan genau, wie er seiner Familie zur Flucht verhelfen kann. Sein Plan klingt so sicher, wie ein solcher Plan nur sein kann. Und er hat herausgefunden, was du und ich dabei tun können.« »Ich darf mithelfen?« fragte Libby überrascht. Bevor Caleb antworten konnte, kam Jordan von hinten auf sie zu. Er trug wieder trockene Kleidung, Calebs Pullover und wärmste Jacke. Als Jordan zu sprechen versuchte, klapperten seine Zähne. Doch Libby verstand, was er sagen wollte.
2: »Wenn du nicht deinen Hund geschickt hättest, täte ich jetzt die Engel singen hören.
1: Trotz allem, was vorgefallen war, leuchteten Jordans Augen, als wüsste er, dass ein Wunder geschehen war.
2: Libby, ich kann nicht genug danken dir.
0: Du brauchst gar nichts zu sagen, antwortete sie. Vergiss nicht, was du für mich getan hast.
1: Libby erinnerte sich an Calebs Worte, nachdem sie beinahe ertrunken war.
2: Mann, ich bin echt froh, dass du noch unter uns bist, Jordan.
3: Ich auch.
1: Während er noch zitterte, grinste Jordan.
2: Ich kann für meine Leute kein Mose sein, wenn ich nicht kann das Wasser überqueren.
1: In diesem Augenblick hörten sie von weiter flussaufwärts ein Tuten. Kirchenglocken läuteten und eine Kanone wurde abgefeuert.
2: »Das ist der Empfang in St. Paul«, erklärte Caleb.
1: »Ein Kanonenschuss um 2 Uhr nachts?«, fragte Libby. Als sie aufschaute, bemerkte sie, dass ihr Vater zu ihnen gestoßen war.
2: »Hat die Galena gewonnen?«
3: »Von hier sieht es so aus.«
2: »Die War Eagle kann nicht mehr als 15 Minuten dahinter sein. Kapitän Kingman wird Zweiter sein.«
1: Libby war enttäuscht und voller Mitleid mit ihrem Papa.
2: »Wie schön wäre es gewesen, Erster zu sein. Ich wünschte, du hättest gewonnen.«
3: »Keine unnötigen Wünsche«, sagte ihr Papa.
1: Er schaute zu Jordan.
2: »Ein Menschenleben ist mehr wert als eine kostenlose Anlegestelle für eine Saison. Der Kapitän der War Eagle weiß das. Und ich auch.«
1: Papas ehrliche Augen sagten Libby, dass er jedes Wort genauso meinte, wie er es gesagt hatte. Kapitän Norstad wandte sich an Caleb und senkte die Stimme.
3: »Du weißt, was zu tun ist?« warnte er. »Sogar im Minnesota-Territorium.«
1: Libby beendete seinen Satz in Gedanken. »Sogar hier hat Hutton das Recht, Jordan gefangen zu nehmen, ihn in die Sklaverei zurückzuführen.«
3: Caleb nickte.
2: »Sobald wir St. Paul erreichen, Sir.«
3: »Jordan?« fragte Papa.
2: »Ich halte mich an Caleb wie Flöhe auf dem Rücken eines Hundes.«
1: Während sich Papa unauffällig entfernte, schüttelte er hier eine Hand und dort eine. Dann begab er sich in die Nähe der Stelle, an der die Anlegeplanke ausgefahren werden würde.
0: Als die Christina in St. Paul einlief, drängten sich die Passagiere zum Bug. In der Menschenmenge auf dem Dampfer sah Libby, wie Hutton versuchte, zu Jordan zu gelangen. Doch als die Christina die Anlegestelle erreichte, waren Caleb und Jordan bereit. Während Papa mit Passagieren sprach und so Hutton den Weg versperrte, eilten die beiden Jungen die Anlegeplanke hinunter. Sobald sie das Ufer erreicht hatten, begann Caleb zu rennen. Jordan war dicht hinter ihm. Zwischen Frachtgut und Menschen hindurch entwischten sie. Ohne sich von der Stelle zu rühren, wartete Libby und hoffte, nochmals einen Blick auf sie zu erhaschen. Als Caleb den Steilhang über der Anlegestelle hochlief, dachte Libby, dass sie sein blondes Haar im Mondschein sah.
1: Ja, da war er, und Jordan gleich hinter ihm. Dann verschwanden die beiden in der Dunkelheit.
0: »Morgen werde ich mir St. Paul ansehen«, versprach Libby sich selbst.
1: »Und ich werde Caleb sehen.« Sie drehte sich um und lächelte.

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1: 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Wir wünschen Ihnen viel Freude beim Tauherrschen.
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1: 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Und wenn du Fragen hast oder Antwort schreiben willst, dann hörst du nur diese Adresse teleninus.py@gmail.com. 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

Herzlich willkommen, werte Hörerinnen und Hörer. Ich begrüße Sie zum Abendjournal auf Radio ZP30. Heute ist Donnerstag, der 6. August. Am Mikrofon ist für Sie Bettina Koop. Sie hören die Nachrichten aus aller Welt, die aktuellen Devisenkurse und den Wetterüberblick. Zu folgenden Themen gibt es heute diese Beiträge: Christen in aller Welt, Informationen über die 50. Ausgabe der Expo Rodeo Trevol und ein Interview über ein Filmprojekt zum 100. Jubiläum der Kolonie Menno. Soweit der Überblick. Ich freue mich auf diese Stunde mit Ihnen am Radio.

Die Nachrichten aus dem internationalen Bereich. Nigerias Sicherheitskräfte haben mehr als 300 Geiseln befreit. Wie The Guardian berichtet, haben Nigerias Sicherheitskräfte bei einem gemeinsamen Einsatz mehr als 300 entführte Menschen aus der Gewalt bewaffneter Gruppen befreit. Nach Angaben von Präsident Bola Ahmed Tinubu handelt es sich um die größte Geiselbefreiung an einem einzigen Tag in der Geschichte des Landes. An der Operation waren Militär, Polizei und Spezialeinheiten beteiligt. Die Geiseln wurden in den Wäldern des Kainji Lake Nationalparks im Norden des Landes aufgespürt. Unter den Befreiten befinden sich 163 Menschen, die bereits im Februar bei einem Angriff auf ein Dorf im Bundesstaat Kwara verschleppt worden waren, sowie weitere 145 Entführungsopfer aus dem Nachbarstaat Niger. Alle Geretteten werden medizinisch untersucht, bevor sie zu ihren Familien zurückkehren. Entführungen gegen Lösegeld gehören seit Jahren zu den größten Sicherheitsproblemen Nigerias. Nach Angaben einer Sicherheitsanalyse wurden innerhalb eines Jahres mehr als 4.700 Menschen entführt. Die Regierung kündigte an, ihre Maßnahmen gegen bewaffnete Gruppen und die zunehmende Unsicherheit weiter zu verstärken. In Mexiko sind mehrere Fälle von Cyclospora nachgewiesen worden. Laut der Nachrichtenagentur AP teilten die mexikanischen Gesundheitsbehörden gestern mit, dass im Land 33 Fälle von Cyclospora nachgewiesen wurden. Bei den Parasiten handelt es sich um einen mikroskopisch kleinen Erreger, der Durchfall und weitere Symptome verursacht. Der Gesundheitsminister von der Stadt Jalisco erklärte gegenüber der Presse, dass die beiden in diesem Bundesstaat gemeldeten Fälle zwei Erwachsene betreffen, die in Kanada und den USA waren. Man gehe davon aus, dass sie sich dort angesteckt und in Mexiko klinische Symptome gezeigt hätten. Der Bericht über die mexikanischen Fälle erfolgt inmitten von Untersuchungen in den USA zum Ursprung des Ausbruchs. In den USA verursachte der Parasit bereits mehr als 25.000 bestätigte Fang mit dem Parasiten. Hiroshima hat heute des US-Atombombenabwurfs auf die japanische Stadt gedacht. Wie die Nachrichtenagentur AP schreibt, gedachte die japanische Stadt Hiroshima heute zum 81. Mal des Abwurfs der Atombombe auf Hiroshima. Auf der Feier kritisierte der Bürgermeister die Großmächte dafür, Kriege zu führen. Weiter forderte er sie auf, die Rechtfertigung des Besitzes von Atomwaffen als Abschreckungsmittel einzustellen. An der Zeremonie nahmen etwa 50.000 Menschen teil, darunter Vertreter aus rund 120 Ländern und Regionen. Um 8.15 Uhr morgens, dem Zeitpunkt, zu dem ein US-Bomber die Bombe über der Stadt abwarf, wurde beim Läuten einer Friedensglocke eine Schweigeminute eingehalten. Die diesjährige Zeremonie fällt in eine Phase zunehmender Spekulationen. Die als Hardlinerin geltende Sanae Takaishi, die sich für nukleare Abschreckung ausspricht, könnte Japans drei nicht-nukleare Grundsätze aus der Nachkriegszeit lockern, wenn sie demnächst ihre neuen Sicherheits- und Verteidigungskonzepte vorlegt. Takaishi hat eine Überprüfung dieser Grundsätze ins Gespräch gebracht. Sie will analysieren lassen, ob der dritte Grundsatz entfallen könnte. Dies bezieht sich auf das Verbot, Atomwaffen in das Land zu bringen. Die Regierungschefin

Weiter mit Nachrichten aus Paraguay. Präsident Santiago Peña und der Umweltminister Rolando de Barros treiben ein neues nachhaltiges Wirtschaftsmodell für Paraguay voran. Wie ADN Digital berichtet, berieten Staatschef Santiago Peña und Umweltminister Rolando de Barros bei einem Arbeitstreffen über Strategien, um Wirtschaftswachstum und den Schutz der natürlichen Ressourcen miteinander zu verbinden. Ziel der Regierung ist, das Land durch verlässliche Richtlinien als regionalen Vorreiter für Nachhaltigkeit zu positionieren und gleichzeitig neue Investitionen anzuziehen. Das Umweltministerium soll sich dabei von einer reinen Kontrollbehörde zu einem aktiven Partner für strategische Großprojekte entwickeln. Dazu gehören die Modernisierung der wirtschaftlich wichtigen Paraguay-Paraná-Wasserstraße sowie eine engere Zusammenarbeit mit dem Agrarsektor unter strengen ökologischen Kriterien. Nach Angaben des Ministeriums soll diese Strategie ein Gleichgewicht zwischen wirtschaftlichen Interessen, sozialer Entwicklung und Umweltschutz gewährleisten. Die Regierung und landwirtschaftliche Verbände treiben Maßnahmen gegen die Auswirkungen des Wetterphänomens El Niño voran. Die paraguayische Regierung hat den Agrarberaterstab reaktiviert, um gemeinsam mit Vertretern der Produktionsgemeinschaft Präventionspläne für den Agrarsektor auszuarbeiten. Laut Nachrichtenagentur IP Paraguay wirkt das Wetterphänomen El Niño Risiken für die Infrastruktur, da unpassierbare Erntewege die Vermarktung von schnell verderblichem Obst und Gemüse blockieren könnten. Zudem drohen Überschwemmungen auf Reisfeldern und Weideland in Flussnähe. Demgegenüber stehen jedoch historische Produktionschancen. Die Getreide- und Ölsaatenexporteure erwarten durch die verstärkten Regenfälle im Osten des Landes eine Rekordernte und peilen Spitzenwerte von 15 Millionen Tonnen Soja sowie 10 Millionen Tonnen Mais an. Ziel des Bündnisses ist, die klimatischen Risiken durch vorausschauende Planung zu minimieren und die wirtschaftlichen Vorteile optimal zu nutzen. Der ehemalige Chef des Nationalen Fürsorgeinstituts IPS hat sich nach einer Korruptionsanklage der Justiz gestellt. Darüber informiert das Nachrichtenportal ADN Digital. Jorge Vrites erschien heute vor dem zuständigen Richter, nachdem die Staatsanwaltschaft Anklage wegen Untreue gegen ihn und seinen Amtsvorgänger Vicente Battaglia erhoben hatte. Den ehemaligen Funktionären wird vorgeworfen, für einen finanziellen Schaden von rund 61 Milliarden Guaraníes bei der staatlichen Kasse verantwortlich zu sein. Hintergrund ist ein gescheitertes Millionenprojekt für den Bau modularer OP-Säle im Zentralkrankenhaus, das trotz hoher Investitionen nie fertiggestellt wurde. Neben den beiden Ex-Chefs sind 7 weitere ehemalige Mitarbeiter in den Fall verwickelt. Während die Staatsanwaltschaft Untersuchungshaft fordert, kritisiert die Verteidigung das Vorgehen und verweist auf das fortgeschrittene Alter von Brites. Das Theaterprojekt Mitar Rapé lässt Mitte August die historische Schlacht von Acostañú in Paraguay wieder aufleben. Am 15. August um 17 Uhr wird das historische Schlachtfeld in der Stadt Eusebio Ayala zum Schauplatz einer emotionalen Inszenierung, wie es in ABC Color heißt. Zum Gedenken an die Kindermärtyrer des Dreibundkrieges stellen 80 Schauspieler die Ereignisse von 1869 nach, bei denen eine kleine paraguayische Truppe aus Frauen, Alten und Kindern von einer Übermacht umstellt wurde. Das seit 2014 jährlich aufgeführte Stück soll die Erinnerung an das Opfer der jungen Landesverteidiger für künftige Generationen bewahren. Die Aufführung findet direkt am Originalschauplatz

Platz statt, an dem heute auch das offizielle Denkmal steht. Präsident Santiago Peña hat bei seinem ersten offiziellen Besuch im Hauptquartier der Marine neue militärische Einrichtungen eingeweiht. Wie Ultima Hora berichtet, umfassen die neu eröffneten Räumlichkeiten ein Ehren- und Gedenkportal, eine Galerie für Marinekommandanten und Helden sowie einen modernen Raum für strategische Planung und Führung. Laut Marinekommandant Christian Rotella stärken diese Infrastrukturen nicht nur das geschichtliche Bewusstsein der Truppe, sondern verbessern auch die Entscheidungsfindung bei künftigen Einsätzen. Der Staatschef bekräftigte mit seiner Präsenz die Unterstützung der Regierung zur Modernisierung der Streitkräfte, um den Sicherheitsanforderungen des 21. Jahrhunderts gerecht zu werden. Die neuen Kapazitäten sollen dazu beitragen, die strategische Ausrichtung der Marine effizienter zu gestalten und den Schutz der nationalen Interessen zu sichern. In San Pedro startet in Kürze der Bau eines neuen Großschlachthofs, der in einem Jahr den Betrieb aufnehmen soll. Landwirtschaftsminister Carlos Jiménez kündigte an, dass der neue Betrieb des Unternehmens Estrellita Food im Departement San Pedro nach einer Investition von rund 42 Millionen US-Dollar in etwa 12 Monaten betriebsbereit sein könnte. Die Fabrik soll anfangs 200 Rinder pro Tag verarbeiten und Fleisch sowohl für den Inlandsmarkt als auch für den Export produzieren. In der ersten Phase schafft das Projekt rund 150 Arbeitsplätze. Bei voller Auslastung sollen bis zu 1000 Direkteinstellungen in der Region entstehen. Laut dem Ministerium für Landwirtschaft und Viehzucht, MAG, ist diese Großinvestition ein wichtiges Signal für den Wirtschaftsstandort San Pedro, um die heimische Rohware direkt im Land zu verarbeiten und die ländliche Wirtschaft durch neue Arbeitsplätze nachhaltig zu stärken.

Da heute keine lokalen Bekanntgaben vorliegen, kommen wir gleich zum Wetter in Philadelphia. Der Himmel zeigt einige leichte Wölkchen auf. Die Temperatur betrug heute 36 Grad Celsius. Die relative Luftfeuchtigkeit liegt bei 41% und der Luftdruck beträgt 1000 Millibar. Der Wind weht aus nordwestlicher Richtung mit einer Geschwindigkeit von 15 Kilometern in der Stunde. Die Höchstgeschwindigkeit des Windes betrug heute 62 Kilometer pro Stunde. Die Höchsttemperatur wurde heute mit 36 Grad Celsius gemessen und die Tiefsttemperatur betrug 21 Grad Celsius. Die Wetteraussichten für Freitag von der Nationalen Wetterbehörde. Die Wetterverhältnisse morgen sollen etwas kühler sein. Laut der Prognose mit Temperaturen zwischen 18 Grad Celsius und 27 Grad Celsius als Tagesmaximum. Der Himmel zeigt sich größtenteils bewölkt und der Wind kommt aus dem Süden. Auch Regenschauer werden nicht ausgeschlossen.

Zu den Devisenkurse. Der Dollar stand heute im Ankauf auf 5.920 und zum Verkauf auf 6.000 Guaraníes. Der Dollar, der kanadische Dollar im Ankauf 3.500 Guaraníes und im Verkauf 5.100 Guaraníes. Der Euro wurde mit 6.850 zu 7.300 Guaraníes gehandelt. Der Real stand im Ankauf auf 1.090 und im Verkauf auf 1.190 Guaraníes. Der Peso Argentino wurde mit 3 zu 5,5 Guaraníes gehandelt. 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

Jakobus 1, Vers 22. Seid aber Täter des Worts und nicht Hörer allein, sonst betrügt ihr euch selbst.

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1: Was Gottes Wort in verschiedenen Teilen der Welt heute bewirkt, davon berichten wir jetzt. Zu Ihnen spricht Rosanna Löwen.

Zunächst eine Nachricht aus Papua-Neuguinea. Menschen in Papua-Neuguinea sollen mit dem Evangelium erreicht werden. CBN, The Christian Broadcasting Network, berichtet davon. Papua-Neuguinea sei ein Ort, der schwer von außen zu erreichen wäre, sagte Greg Reichardt, ein Missionspilot. Papua-Neuguinea beheimatet über 800 verschiedene Sprachen. Für die Männer und Frauen, die ihr Leben der Bibelübersetzung in diese Sprachen widmen, ist es oft die größte Herausforderung, die Menschen zu erreichen, denen sie dienen. Seit fast 8 Jahrzehnten unterstützt eine christliche Flugorganisation mit ihren Flugzeugen und Hubschraubern Bibelübersetzer dabei, Papua-Neuguinea zu erreichen. Dabei werden speziell ausgestattete Flugzeuge eingesetzt, um die sogenannte letzte Meile zurückzulegen. Für viele Dörfer bedeutet die Anreise zu Fuß tagelange Wanderungen durch dichten Dschungel, über steile Bergkämme, Flüsse und gefährliche Pfade. Der Luftweg wurde als Luxusgut genutzt, um Dinge zu beschleunigen und effizienter zu gestalten, erklärte Greg Reichardt. In manchen Fällen in Papua-Neuguinea ist es jedoch tatsächlich die einzige Möglichkeit, einige dieser Bevölkerungsgruppen zu erreichen. Äthiopien. In Äthiopien wurden 14 Gemeinden in 6 Monaten gegründet. Das Webportal LiveNet berichtet davon. Junge Gemeindegründer erleben eine bemerkenswerte geistliche Erneuerung. Ohne Gottes Wirken wäre das nicht möglich, sagt Joas, Leiter eines Jüngerschafts- und Missionstrainingsprogramms in Äthiopien. Es wurden 17 Gemeindegründer neu ausgebildet, die vor kurzem das Schulungsprogramm abschließen konnten. Sie kamen aus 9 verschiedenen Teilen des Landes, manche noch völlig unerreicht vom Evangelium. Diese Menschen kehrten nach der Ausbildung in ihren Heimatort zurück. Das Ziel dabei war, Gemeinden zu gründen in einem Umfeld, das von Stammeskonflikten und Feindseligkeit gegenüber dem Evangelium geprägt ist. Ein Kursteilnehmer kehrte zu einem noch unerreichten Volksstamm zurück. Dieses Volk hatte traditionelle Stammeskonflikte und sich dem Evangelium gegenüber lange verschlossen. Durch Beziehungen und Ausdauer konnten 15 Menschen aus ihrem alten Leben befreit werden, die sich später taufen ließen. Sie bilden nun den Kern einer neuen Gemeinschaft. Ein anderer Schüler kehrte zurück und fand sein Haus und seinen gesamten Besitz niedergebrannt vor. Obwohl er nur das besaß, was er am Leib trug, entschied er sich zu bleiben. Er erklärte, sein Dienst sei nun eine Sache des Gebets, während er weiterhin das Evangelium verkündigte. Der vielleicht bedeutendste Durchbruch ereignete sich in einer Region, in der vor 4 Jahren noch 40 Kirchen systematisch niedergebrannt worden waren. Für viele schien die christliche Präsenz in dieser Gegend beendet zu sein. Doch nach 6 Monaten gezielter Ausbildung und Gebet durch das Team von Joas wurden 14 neue Gemeinden gegründet. Diese Gemeinschaften versammeln heute 158 Gottesdienstbesucher. 67 Taufen wurden bereits vollzogen und ein wachsendes Jüngerschaftstraining bringt das Evangelium in die umliegenden Gebiete. Das Wirken Gottes in Äthiopien ist möglich durch einen beständigen Gehorsam, der auch dann nicht nachlässt, wenn es viel Zerstörung und Gegenwind gibt.
Die rasche Zunahme von Gemeinden deutet darauf hin, dass der geistliche Boden weitaus fruchtbarer ist, als die äußeren Umstände vermuten lassen. Aus der Asche früherer Konflikte heraus schlägt eine widerstandsfähige, wachsende Kirche erneut Wurzeln. Und damit kommt dieses Kurzprogramm zu seinem Ende. Danken wir Gott für das, was er heute in Äthiopien und in Papua-Neuguinea tut. Auf Wiederhören, Gottes Segen.

0: Ab nächster Woche findet die Expo Rodeo Trevol statt. Über Aktivitäten zur 50. Ausgabe von Rodeo Trevol sprach unsere Korrespondentin Hildegard Battista mit dem Pressesprecher von Rodeo Trevol, Holger Bergen.
1: Holger, wir haben einmal so einen Rundgang hier auch gemacht. Man sieht, vieles wird fertig gemacht. Geben Sie uns doch einmal einen kurzen Überblick, wie weit ist es jetzt gelaufen mit den Vorbereitungen?
2: Ja, die Vorbereitungen haben eigentlich schon im März angefangen in den meisten Fällen. Wir haben von der Generalversammlung von Rodeo Trevol einige Investitionen begutachtet bekommen und damit wird jetzt gearbeitet. Wie Sie schon gesehen haben, hier neue Kantinen, einige neue Dächer, einige Zelte, die dazukommen für die attentionalen Kliente, wie man es so nennt, Informationsstände und vieles weitere. So, wir sind kurz davor, in Wirklichkeit am Samstag, Sonntag dieser Woche gehen schon die ersten Aktivitäten los. Fürs Publikum insgesamt, im Generellen geht es dann ab Mittwoch, dem 12. offiziell los. Wir sind eigentlich startbereit. Jetzt schauen wir schon eigentlich mehr oder weniger zu, wie die Aussteller noch ihre letzten Sachen fertig machen. Wir haben sehr interessante Beteiligung der verschiedenen Aussteller, sei es jetzt drinnen in den Galpones, wie wir die nennen, wie auch draußen auf dem Hof. Und ja, man sieht so eigentlich ein ziemlich fleißiges Ameisenvolk hier sich bewegen.
1: Können Sie einen kurzen Überblick geben, wie viele Stände in etwa draußen und drinnen sind und auch gerade bei der Rinderausstellung oder Viehausstellung?
2: Draußen auf dem Hof sind wieder weit über 100 Stände vollständig ausgelastet. In den Ställen oder Galpones, um sie so zu nennen, haben wir auch 99% ausgebucht. Es war bis gestern noch ein Stand frei sozusagen. Das ist wieder eine sehr gute Beteiligung. Bei Tieren, insgesamt Rinder, Pferde, Schafe, Ziegen, haben wir auch einen neuen Rekord mit total 699 Rinder. So, wir warten auf die Kalbung einer Kuh, dann haben wir 700 Tiere, mal so nebenbei gesagt. Kleintiere sind auch einige hundert angemeldet, wird es auch wieder was fürs Auge geben, da die Familien diesen Stand auch sehr gerne besuchen, überhaupt mit Kindern. Traditionsstand hat auch wieder ein sehr intensives Programm fertig gemacht, wo unter anderem dann natürlich auch der Streichelzoo ist, Aktivitäten mit dem Sulki, mit dem Bogger und so durch die Gegend fahren. Also von allem, in allen Bereichen, ganz volle Programme, dann auch noch die Remates, die schon bekannt sind in der Rodeo-Woche. Erst einmal am Montag die Pferde, also organisiert von den Criollos. Und dann am Mittwoch und Donnerstag Bullenausruf mit beinahe 100 Tieren in den zwei Abenden, so dass das auch ein längeres Programm für die Abende auf dem Teil gibt.
1: Und dann gibt ja schon traditionsmäßig die Cavalgata. Können Sie kurz erklären, wie sieht das in diesem Jahr aus, auch zeitlich gesehen?
2: Die Cavalgata Tradicional, die in den letzten Jahren immer mehr Mitbeteiligte hat, haben wir auch wieder, in diesem Fall ist die für Samstag, den 8. angesagt, ab 8 Uhr morgens. Die machen dann einen Ritt bis mittags, wo dann für die Beteiligten ein Mittag vorgesehen ist und man rechnet gegen Abend, so gegen 16 Uhr, dass sie dann hier ankommen auf dem Rodeo Trevol Gelände.
1: Geben Sie doch einen kurzen Überblick über gewisse feste Programme. Also neben den ganzen Ausstellungen, was gibt es für Extra-Programme für die Besucher?
2: Das war ein Teil des Kopfzerbrechens. Was kann man Neues, was kann man Besonderes anbieten in einem 50-jährigen Jubiläum? Wir wissen, dass wir ein sehr breit gefächertes Publikum haben. Jeder hat eventuell einen anderen Geschmack, aber wir sind uns einig geworden im Direktorium und wir glauben, wir haben ein sehr interessantes Programm. Das fängt am Mittwochabend zum Beispiel mit einem Aufmarsch an um 19 Uhr, wo sozusagen ein Desfile Attraktion de Sangre, wurde das hier schon genannt, also mit Pferden, Schlitten, wie man früher Wasser gefahren hat in der Tonne und verschiedenste Sachen. Ab 20 Uhr ist dann am Mittwoch schon Bullenreiten, wo es auch ein anderes System gibt. Es gibt einen Wettbewerb, wo die Jungs, die reiten, dann Punkte sammeln und am Samstag das Endspiel machen dafür. Ebenso ist für Donnerstagabend dann auch schon eine Motorshow geplant, wo es verschiedene Fahrzeuge gibt, von Speedcars bis über Motorräder, die vom Ausland kommen, die Pirouetten schlagen und vieles weitere. Freitagabend dann das schon bekannte Kulturprogramm, wo es Musik gibt, aber in diesem Fall auch etwas breiter, wo wir drei Gruppen haben. So, wir rechnen mit einem dreistündigen Programm ab 19 Uhr. Da kann man sich dann auch schon seinen Klappstuhl mitbringen. Wir werden auch versuchen, die Räumlichkeiten zu schaffen, dass es besser geplant ist. In den letzten Jahren hatten wir viele Leute, die kamen schon mit Stühlen, aber trotzdem waren die stehenden Leute im Steg sozusagen. Wir werden es ein bisschen aufteilen, so dass man da auch genügend Platz hat. Samstagabend dann auch das Finale des Bullenreitens, Pferdereiten. Wir haben auch Reiter von Argentinien, die anders Pferde reiten, als wie wir es hier gewohnt sind. Sonntag dann der Abschluss abends mit Motorshow wieder, mit allem drum und dran, auch die genannten Motorräder und dann eben im Choral wieder all das Ganze, was sich da abläuft. Während dieser Tage sind dann zusätzlich Lasso-Turniere, Pferdesport, der Pferdeschulen, verschiedene Aktivitäten rund um die Uhr. Nicht zuletzt auch im Informationssaal, also im Salon der Eventos, den wir hier haben, sind Donnerstag und Freitag auch interessante Vorträge über verschiedene Themen. Wir schicken das Programm überall rund, auch auf einer Instagram- und Facebook-Seite sind die spezifischen Programme und die Uhrzeiten. Da gibt es über Produktion, da gibt es über verschiedene Geschäfte und Wasser.
1: Jährlich haben ja auch Schüler, Kollegiantes, freien Zutritt an einigen Tagen.
2: Am Mittwoch und Donnerstag laden wir wieder ganz herzlich ein. Alle Schulen, alle Schüler dürfen kommen, haben freien Eintritt. Am besten, wenn sie mit Schuluniform und dem Begleitlehrer kommen. Im Fall, dass es Universitäten sind, die nicht Uniform normal haben, bitten wir nur vorher kurz eine Nota einzuschicken, einen Brief mit dem Namen, mit der Liste der Beteiligten und sie kommen ebenfalls ohne Kosten rein. So, wir glauben schon, dass Rodeo Trevol auch wert ist, von den Institutionen, den Lerninstitutionen besucht zu werden, weil es eben hier viel über den Fortschritt, über die Produktion des Chacos zu sehen gibt.
1: Das Gelände ist sehr groß und wenn man jetzt denkt, dass es das 50-jährige Jubiläum ist, nimmt man an, dass eventuell auch ältere Leute kommen oder auch vielleicht Gehbehinderte. Wie sieht das aus? Gibt es irgendwie Möglichkeiten wegen Parken, wegen sich weiter bewegen?
2: So wie in den letzten Jahren schon, haben wir wieder ein Team bereit, die mit einigen Golfautos vorne am Eingang stehen. So, wer Gehbeschwerden hat, kann sich bei den Parkanweisern schon gleich melden. Dann kann man näher ranfahren, man wird da mit dem Golfwagen abgeholt und kann auch hingebracht werden, wo es fehlt. Beim Reinkommen, bei der Hauptentrada, bloß bei den Parkwächtern sich melden und die sind dann schon geschult dafür, dass sie es einleiten, dass man näher rankommt.
1: Wie viel wird der Eintritt kosten, die Eintrittsgebühr und ab wann wird die Eintrittsgebühr jetzt kassiert?
2: Ab Mittwoch geht's los, Mittwochmorgens fürs Publikum im Generellen, dann werden auch der Industriesektor und die Stände in den Galpones geöffnet. Der Eintritt, der Tageseintritt ist 35.000 Guaraníes, damit hat man Recht, den Tag über auf dem Hof zu sein. Für die verschiedenen Events werden keine extra Eintritte gezahlt. Es gibt einige Programme, wo man sich Sitzplätze kaufen kann im Rodeo Central, aber insgesamt mit den 35.000 ist man am ganzen Programm beteiligt. Zu erwähnen wäre noch extra Situationen, zum Beispiel die Competencia de Guiso y Paella, die ist am Samstagnachmittag, wo man dann für 10.000 Guaraníes auch dabei sein kann, wenn man essen möchte. Das wird ab ungefähr 17 Uhr, wo die Prämierung gemacht wird und danach das Essen. Am Sonntag ist die Competencia de Asado, die auch jedes Jahr größer wird, in diesem Jahr mit 25 Teams, die dabei sind. Auch zu erwähnen, dass in diesem Jahr das erste Mal die drei Schlachthöfe zusammen sponsern. Da ist Frigo Chaco, Frigo Chorti, auch Frigorifico Neuland mit ihrem Fleisch dabei. So, da zahlt man dann 50.000 und kann dann auch mitessen, nachdem die Prämierung stattgefunden hat. Allerdings mit begrenzter Personenanzahl, da das eine sehr gute Attraktion ist.
1: Vielen Dank, Herr Bergen. Mit Einzelheiten über weitere Aktivitäten werden wir Sie, liebe Hörer, immer wieder auf neuestem Stand halten. Musik.
0: Holger Bergen mit Informationen über die bevorstehende Expo Rodeo Trevol, die vom 12. bis 16. August stattfindet.

0: Im Rahmen der Vorbereitungen zu den Feierlichkeiten zum 100-jährigen Jubiläum der Kolonie Menno ist das Jubiläumskomitee mit verschiedenen Projekten unterwegs. Eines der größten darunter ist wohl das Filmprojekt. Im August laufen in Menno die Dreharbeiten los und Korrespondentin Lotte Wiens unterhält sich darüber mit dem Betriebsleiter für Kommunikation und Kultur, Patrick Friesen.
1: Im Monat August besucht ein internationales Filmteam die Kolonie Menno. Mehr über dieses Projekt erfahren Sie im folgenden Gespräch mit Betriebsleiter Patrick Friesen vom Betrieb Kommunikation und Kultur. Herr Friesen, dieses Filmprojekt, worum handelt es sich dabei?
2: Es geht um einen Dokumentarfilm, der für das 100-jährige Jubiläum der Kolonie Menno gedreht werden wird. Die Idee dahinter ist, dass Film eine gute Methode ist, eine Geschichte zu erzählen. Und dass Geschichten gute Möglichkeiten sind, Erlebnisse einzubetten und Lektionen weiterzugeben. Und da hat man gesagt als Jubiläumskomitee, wir wollen diesen Dokumentarfilm drehen und das ist dann jetzt im August dran.
1: Und wie ist der Kontakt zu diesem Filmteam entstanden?
2: Auf einer Herbstkonferenz in Kanada wurde vom Produzenten Dale Hildebrand der Film Where the Cottonwoods Grow, also wo die Pappeln wachsen, vorgestellt. Das ist ein Film, der schon über die mennonitische Geschichte spricht. Und in dem Zusammenhang ist dann der Kontakt entstanden. Ich habe ihn kontaktiert und da ist gegenseitiges Interesse gewesen, ein gemeinsames Projekt zu machen. Man hat angefangen zu sprechen und Möglichkeiten auszuwerten. Und das ist dann so weit gekommen, dass Hildebrand uns besucht hat als Kolonie Menno. Und eigentlich beide Partien gleich begeistert waren von einem eventuellen Projekt und dann hat das eine dem anderen die Hand gereicht und wir haben ein konkretes Projekt auf den Tisch gestellt und jetzt soll es dann losgehen.
1: Also ein Filmteam aus Kanada. Sie haben kurz erwähnt, wie die Kontakte entstanden sind. Haben Sie andere Möglichkeiten erwogen oder warum genau Kanada?
2: Erstens einmal, dieser Film, den ich erwähnt habe, der erzählt die Geschichte der Auswanderung von Russland nach Kanada. Und es schien passend zu sein, eine Fortsetzung zu machen. Viele haben den Film hier schon gesehen, er wurde in Menno zweimal gezeigt. Und da kam die Idee, also eine Fortsetzung zu machen in dieselbe Richtung, nur die Auswanderung von Kanada nach Paraguay zu thematisieren. Das war ein Grund. So, dieses Team hatte schon mal damit gearbeitet. Das zweite ist, dass es Professionelle sind. Wir haben darüber nachgedacht, eine Dokumentation mit lokalen Leuten zu drehen. Es ist für uns nur eine ziemlich große Herausforderung, weil das meiste unserer Leute, die sind sehr gut, das sind aber Amateurfilmer, Amateurfotografen. Und wir haben in Paraguay sehr wenig Zugang zu zusätzlichen Fördermitteln, zu professionellen Kameras und Finanzen. So ein Team aus Kanada zum Beispiel hat Möglichkeiten, sich in Kanada Zusatzfinanzierungen zu suchen. Immer dann, wenn sie auch nachweisen können, hier arbeitet man mit einer kanadischen Gesellschaft oder mit kanadischen Staatsbürgern. So, das sind ein paar Gründe, warum es sich anbot, also dieses kanadische Team hinzuzuziehen. Und besonders, weil sie wirklich interessiert daran gewesen sind, das zu machen.
1: Also wirklich einen Film drehen hier vor Ort, das ist ja doch ziemlich neu und es müssen viele Vorbereitungen getroffen werden. Was können Sie uns dazu sagen?
2: Ja, es müssen viele Vorbereitungen getroffen werden und dazu braucht es hier ein ziemlich gutes Team, das koordiniert, sage ich mal, hier in Loma Plata in Menno. Es müssen Schauspieler gesucht werden, Statisten, es müssen Rollenproben gemacht werden. Wir müssen vor allem, und das ist die Grundlage, wir müssen uns auf ein Skript einigen, wir müssen uns einigen, welche Geschichte wollen wir erzählen. Wir müssen klar machen, okay, dieses geht nicht, ist dieses geschichtlich richtig? Sind die Daten da? Wir müssen das kontrollieren, wir müssen das absichern, wir müssen diese sogenannten Fact-Checks machen, dass wir das auch wirklich klar machen, dass das Fakten sind, die in diese Geschichte kommen. Wir müssen die Idee, die Grundlage, die muss man ausgearbeitet haben und dann müssen die Drehorte identifiziert werden. Die Schauspieler, die müssen ihre Kleidung besorgen oder sich versorgen mit Kleidung. Man muss Material, Kulissen aufbauen, das Filmteam muss herreisen, die ganze Ausrüstung muss aufgebaut werden und koordiniert werden. Die Begleitperson, das Begleitteam hier in Loma Plata und Umgebung muss definiert werden. Dazu kommt dann noch also Logistik, Transport, Verpflegung für all die Leute und wo bringt man die unter und Zusatzfragen wie Tickets, Versicherung. Also es ist schon ein riesengroßes Projekt, das jetzt anläuft.
1: Und wer hat das Skript für diesen Film geschrieben?
2: Das Filmteam aus Kanada, also Dale Hildebrand ist der Produzent. Seine Schwester hat das Skript für den ersten Film geschrieben, wo die Pappeln wachsen. Sie ist am Skript vom zweiten Film die führende Kraft gewesen. Natürlich hat man von hier sie mit allem versorgt. Mit Protokollen, mit Briefen, mit Berichten, mit Fotos. Alles, was irgendwie einen Einblick in die Epoche gibt und deswegen muss man sagen, eigentlich das Manuskript, das ist ein Resultat gemeinsamer Anstrengungen gewesen, aber die führende Kraft war Eleanor Chernoboy, das ist ihr Name.
1: Für unsere Gesellschaft ist ja das auch was Neues, sich jetzt wirklich an einem Film zu beteiligen. Wie ist es mit den Personen, die involviert sind? Haben Sie da genug Schauspieler gefunden? War das schwierig? Und wie viele Personen sind letztendlich beteiligt?
2: Ja, die Fragen haben wir uns auch gestellt, weil es war ja was Neues. Und man hat fürs 50-jährige Jubiläum einen Film gemacht und viele Leute sind da involviert gewesen. Und interessant ist, auch immer wieder zu hören, was die Erfahrungen damals waren. Wir haben da mal einen Aufruf gemacht und ein paar auch spezifischere Leute gefragt, auf sie zugegangen und gefragt. Und wir haben genügend Schauspieler bekommen. Also im Ganzen müsste man jetzt sagen, das sind ungefähr 150 Schauspieler involviert. Schauspieler, also Hauptspieler und Statisten, das sind die Leute, die auf Kamera kommen. Dann sind da 8 Personen vom Filmteam, die dann angereist kommen, plus ungefähr 20 Mitarbeiter, die hier in Loma Plata in der Koordination mit beteiligt sind. Das ist dann schon eine größere Gruppe von knapp 200 Leuten, wenn man die mitzählt, die auch Interviews geben werden. Es sind nochmal 8 bis 10, die Interviews geben werden. So, wir sind ganz begeistert von der positiven Mitarbeit der Leute. Ganze Familien haben sich gemeldet, jung und alt. Und ich denke, wir sind alle ein bisschen gespannt, wie es auskommen wird.
1: Und wie ist es mit den Finanzen?
2: Also zu den Finanzen muss man so viel sagen, dass ein Großteil von Chartiza finanziert wird aus der Kooperative. Und wie erst schon erwähnt, haben wir durch eine Filmgesellschaft aus Kanada die Möglichkeiten, da auch gewisse Steuererlasse zu bekommen. Wir haben Zusagen von gewissen staatlichen Medienfonds bekommen. Wir haben aber auch von privaten Geschichtsfonds Finanzen zugesagt bekommen. Also es ist auch da in diesem Bereich schon eine gemeinsame Anstrengung. Und ich denke mal, es ist auch ein Resultat davon, dass wir diese internationalen Kontakte schon über längerem gesucht haben.
1: Und Sie als Betriebsleiter für Kommunikation und Kultur sind da sehr eng mitverwickelt und es war bestimmt für Sie auch eine neue Erfahrung oder ist eine neue Erfahrung. Welche sehen Sie als einige der größten Herausforderungen?
2: Also die Distanz, dieses zu verwirklichen mit Kanada, das ist schon eine Herausforderung. Die Sprache ist eine zweite Herausforderung. Die Koordination hier mit guten Mitarbeitern ist eine Herausforderung, aber wir haben so viele positive Mitarbeit. Es scheint so, die Leute, die Mitglieder hier, die Menos, die fühlen sich positiv mit hineingezogen, sodass erleichtert das unwahrscheinlich. Es ist ein großes Unterfangen, das zusätzlich zu allen anderen Arbeiten und allen anderen Vorbereitungen zum Jubiläum kommt. So, es muss schon zeitlich irgendwie untergebracht werden. Und eine der Herausforderungen, die ich persönlich unter den größten fand, ist die Story zusammenzustellen. Also, wie betten wir das ein? Wir müssen ja wissen, eine Geschichte ist eine Art und Weise, eine Realität zu erzählen. Und die Geschichte, die kann fiktive Elemente haben. Die muss nicht hundertprozentig so passiert sein, obwohl wir sie wahrheitsgetreu wiedergeben wollen. Also diese Balance zu finden zwischen der Geschichte, die wir erzählen wollen und wirklich, was wollen wir rüberbringen mit dem Film, das fand ich als eine große Herausforderung.
1: Sie hörten Patrick Schriesen über ein Filmprojekt, das jetzt im August hier in Menno laufen soll.

Diese Sendung kommt zum Abschluss. Es ist genau 18 Uhr und 58 Minuten. Ich habe noch einmal die Wetterdaten für Sie. Die Temperatur beträgt 34 Grad Celsius. Die Luftfeuchtigkeit 45%. Der Luftdruck 1001 Millibar. Der Wind kommt aus dem Norden mit 6 Stundenkilometern. Der Hinweis auf einige Sendungen, die wir heute Abend auf diesem Sender noch für Sie haben. Gleich anschließend folgen in unserem Blog für die Kinder zunächst die plattdeutsche Kindergeschichte, gefolgt von den Kinderhits. Um 19.30 Uhr die Sendung Neues Leben und um 20.27 Uhr die Segensworte am Abend. Das war's für heute. Ihnen wünsche ich nur noch einen erholsamen Abend. Auf Wiederhören.

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1: 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Frigorifico Concepcion will seine industrielle Arbeit durch ein Aufkommen mit dem brasilianischen Unternehmen Xinghu Foods verraten. 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Der zweite Utgabe von dem Campeonato Mundial de Carnes 2026 fängt vom 15. bis zum 18. 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
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Das sind hierbei soweit die Nachrichten. Ich bringe euch die Wirtschaft hier der Getreidepreis, diese von dem Chicago Markt. Der Kornpreis der wird angegeben mit 182 Dollar der Tonne und der Zuckerpreis stand ab 432 Dollar der Tonne. Von Maxi Cambios bringe ich hier den Geldpreis der US-Dollar, der stand im Kauf zu 5.900 und im Verkauf zu 6.000. Der Euro wird gekauft zu 6.800 und verkauft zu 7.200. Der brasilianische Real, der stand im Kauf zu 1.100 und im Verkauf zu 1.170. Von dem Wetter von der Kolonie Sommerfeld in Umgebung informiere ich, dass der Wetterdienste für Marie Friedag eine Lichttemperatur von 13 und eine Höchsttemperatur von 20 Grad Celsius voraussehe. Der Wetterdienste geben für Marie 50% Chance für Regen. 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Dankeschön für das Einschalten. 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

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Auch diese zwei Gleichnisse handeln sich um das Himmelreich. Das erste besteht mal aus zwei Versen und das zweite mal aus einem. 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

0: Fall mit 30 Minuten.
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